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2: Ich begrüße euch herzlich bei der Sendung Klassik in Bewegung. Und heute unternehmen wir eine musikalische Reise nach Paris.

Wir kennen ihn alle. Frédéric Chopin, Komponist und Pianist. Wer kennt seine Musik nicht? Am 1. März 1810 wird Frédéric Chopin, wie man seinen Namen in Polen ausspricht, als zweites Kind von Justyna und Nicolas Chopin im Dorf Żelazowa Wola in der Nähe von Warschau geboren. Die Familie ruft ihn einfach Fritzek. Sein Vater, der sich auf Polnisch Mikołaj nennt und als Hauslehrer und Erzieher auf dem Landgut der Familie Skarbek arbeitet, stammt aus Lothringen in Frankreich. Die älteste Tochter der Familie Chopin, Ludwika, ist vor 3 Jahren geboren worden. Noch im selben Jahr, 1810, wird Vater Mikołaj als Französischprofessor ans Warschauer Gymnasium gerufen. Die Familie zieht um. In Warschau wird Vater Mikołaj auch ein privates Schülerinternat eröffnen.

In den Jahren 1811 und 12 werden Fritzek noch zwei Schwestern geboren, Isabella und Emilia. Mit 6 Jahren erhält Frederik den ersten Klavierunterricht von seiner Mutter. Und als er 6 Jahre alt ist, schreibt erste Komposition, eine Polonaise in G-Moll, und das Werk wird gedruckt. Dafür sorgt sein Taufpate, der junge Graf Frederik Skarbek. Der Name des kleinen Komponisten wird nach damaligen Brauch in französischer Sprache geschrieben, Frédéric Chopin.

Wir haben gerade Polonaise in G-Moll B1 von Frédéric Chopin gehört aus dem Jahr 1817, gespielt von Lucia Pech, geboren 2012, und als sie das gespielt hat bei einem Chopin-Marathon in Warschau 2022, war sie erst 10 Jahre alt. Im Jahr 1829 schließt Frédéric das Studium am Warschauer Konservatorium ab und kurz danach unternimmt die erste Reise nach Wien, wo er im damaligen Kärntner Theater seinen ersten großen Erfolg im Ausland hatte. Unter dem neuen russischen Zaren Nikolaus, der auch als König von Polen regiert, gibt es keine Freiheit und Selbstständigkeit mehr in Warschau. Vater Mikołaj drängt Frédéric zur Abreise. Nach einem Abschiedskonzert in Warschau unternimmt er zweite Reise nach Wien. Und kurz danach, am 29. November, beginnt in Warschau der polnische Aufstand. Sie wird von russischen Truppen niedergeschlagen. Im September 31 wird Warschau nach blutigen Straßenschlachten eingenommen. Chopin kann nicht mehr zurück nach Warschau und reist von Wien über München und Stuttgart nach Paris.

Im Jahre 1832, kurz nach seiner Ankunft in Paris, bildete sich in der Musik wie in der Literatur eine neue Schule und junge Talente traten hervor, schreibt sein erster Biograf, Freund und Rival, Pianist und Komponist Franz Liszt.

Kaum war die politische Gärung der ersten Jahre nach der Juli-Revolution gedämpft, als sie sich mit aller Macht auf die Fragen der Literatur und Kunst übertrug, die sich der Aufmerksamkeit und Teilnahme aller bemächtigten. Die Romantik war an der Tagesordnung und mit Erbitterung wurde der Kampf für oder wider dieselbe geführt.

Franz Liszt kam früh mit der Musik in Berührung. Sein Vater war Verwaltungsbeamter und Musiklehrer im Dienst des Fürsten Nikolaus Esterházy. Kein Wunder, dass Franz sehr früh mit ausgezeichneter Musik in Berührung kommen konnte. Im jungen Alter von 9 Jahren gab er sein erstes Klavierkonzert und befand sich auch mit seinem geliebten Vater auf einer Europareise, wo er als Wunderkind und der sogenannte wiedergeborene Mozart gefeiert wurde.

Kommen wir zurück zu Frédéric Chopin. Es ist Jahr 1835. Chopin trifft seine Eltern in der böhmischen Kurstadt Karlsbad. Auf der Heimreise verliebt er sich in Dresden in die 16-jährige Maria Wodzinska, mit der er sich ein Jahr darauf heimlich verlobt. Chopins häufige Krankheiten veranlassen Marias Familie, die Verlobung aufzulösen. Chopin lernt die berühmte französische Schriftstellerin George Sand kennen. Die Beziehung zwischen diesen beiden ungleichen Persönlichkeiten dauert fast 10 Jahre. 1848 beginnt Februarrevolution gegen das französische Königshaus. Chopin reist nach England und Schottland, wo er bereits schwer lungenkrank seine letzten Konzerte gibt. Völlig erschöpft kehrte er im November nach Paris zurück. Ein Jahr später zieht er in eine neue Wohnung. Seine Schwester Ludwika besucht ihn, doch er kann sich nicht mehr erholen. Freunde und George Sands Tochter Solange betreuen ihn. Er stirbt am 17. Oktober gegen 2 Uhr in der Nacht. Sein Grab befindet sich auf dem Pariser Friedhof Père Lachaise. Seine Schwester Ludwika bringt sein Herz heimlich nach Warschau, wo es in der Kirche Heiligenkreuz in Warschau beigesetzt wurde.

Chopins Freund Franz Liszt schreibt weiter. Es gab Völker, bei denen man großen Männern und Taten zum Gedächtnis Pyramiden aus Steinen errichtete, zu denen jeder Vorübergehende den seinen beitrug, sodass dieselben unmerkbar als das namenlose und gemeinsame Werk aller zu unerwarteter Höhe anwuchsen. Alsbald nach Chopins Hingang fasste Camillo Pleyel einen derartigen Plan und veranstaltete, um ihm auf dem Père Lachaise ein Marmormonument ausführen zu lassen, eine Subskription, die der Erwartung gemäß binnen kurzem eine ansehnliche Summe ergab. Wir unsererseits aber gedachten unserer langjährigen Freundschaft für Chopin und der außerordentlichen Bewunderung, die wir ihm seit seinem Erscheinen in der musikalischen Welt entgegengebracht. Wir gedachten dessen, dass wir, Künstler wie er, ein häufiger, von ihm geliebter und bevorzugter Interpret seiner Schöpfungen waren, dass wir öfter als andere die Prinzipien seiner Methode aus seinem Munde vernommen und uns mit seinen Ansichten über die Kunst und seinen in ihr verlebendigen Empfindungen durch die Assimilation, wie sie zwischen Schriftsteller und Übersetzer besteht, gewissermaßen identifiziert hatten. Darum fühlten wir uns verpflichtet, zu der ihm bereiteten Huldigung nicht nur einen rohen Stein als namenlose Spende beizutragen. Es dünkte uns, dass die Rücksicht der Freundschaft und Kollegialität ein besonderes Zeichen unserer Trauer und Bewunderung erheischte. Ja, wir glaubten uns einer Versäumnis gegen uns selber schuldig zu machen, wollten wir auf die Ehre verzichten, unseren Namen seinem Grabstein als Trauerzeichen einzugraben, wie es denen gestattet ist, welche die Leere, die ein unersetzlicher Verlust in ihrem Herzen zurückließ, nie wieder ausgefüllt zu sehen hoffen. Franz Liszt.

Mit dem letzten Stück verabschiede ich mich für heute und ich wünsche euch eine gute Unterhaltung. Die genaue Playlist findet ihr demnächst in der Radiothek bei Radio Frequenz. Ich wünsche euch einen schönen Sonntag.

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0: Hier ist wieder die Sendung Mittagspause. Christine Nessler begrüßt Sie ganz, ganz herzlich. Danke fürs Einschalten. Unser heutiges Thema. Ein großartiger Gast ist bei mir im Studio, Michael Jedlitschka. Servus Michael.
1: Servus Christine, und ich freue mich, dass ich ein großes Thema sein darf.
0: Jawohl, auf jeden Fall.
1: Bin ich selten.
0: Also in dieser Sendung auf jeden Fall. Und wir werden sicherlich das eine oder andere witzige Gespräch miteinander führen. Ich freue mich schon sehr drauf. Und zu Beginn der Sendung hast du uns einen Titel mitgebracht.
1: Naja, ich denke, mein großes Projekt, das mir sehr am Herzen liegt, ist das Interpretieren von Liedern des großartigen Ludwig Hirsch, der heuer im Februar seinen 80. Geburtstag gefeiert hat. Und das Lied, mit dem er berühmt wurde, das auch immer wieder bei den Konzerten gewünscht wird. Ich glaube, das passt ganz gut beim Anfang dieser schönen Plauderstunde mit dir.
0: Genau.
1: Und es ist das Lied von der Omama.
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1: Und das war der Einstieg. Und Michael Jedlitschka, darf ich Michael ja zu dir sagen?
2: Natürlich, schön.
1: Sehr wunderbar.
2: Danke.
1: Und natürlich frage ich meine Studiogäste immer, wie sie denn das geworden sind, was sie sind und wieso.
2: Ja, da muss ich schon ausholen. Ich bin in einer sehr musikalischen Familie aufgewachsen. Es wird früher oder später Thema sein. Mein kleiner Bruder ist der Viktor Gernot, auf den ich sehr stolz bin. Ja, und wir haben immer musiziert zu Hause. Ich habe Klavier gelernt, 10 Jahre lang am Matthias Hauer Konservatorium in Wiener Neustadt. Mhm. Den Vornamen fällt mir nicht ein, ist wurscht. Und habe, glaube ich, schon sehr gut Klavier spielen gelernt. Habe auch immer gesungen, Kirchenchor, dort, wo wir aufgewachsen sind, in Wöllersdorf. Und habe das dann weiter fortgesetzt, wie ich dann durch das Bundesheer nach Misselbach gekommen bin, habe ich meinen Mentor getroffen, der Professor Rudolf Nestler, der irgendwie erkannt hat, dass mehr in mir steckt, auch nicht nur eine Chorstimme, sondern eine Solostimme, hat mich gefördert und ich durfte dann immer öfters auch Soli singen. Und dann bin ich irgendwie dazugekommen, bei einer Jazzband als Leadsänger auftreten zu dürfen. Jilles Department, der Christian Jilles, ein lieber Freund aus dem Weinviertel, und dann mal so Jazz-Standards, Frank Sinatra, Dean Martin und so weiter, interpretiert. Und im Jahr 2016 endlich habe ich dann selbst mein erstes Bandprojekt gegründet.
1: Warum erst zu spät?
2: Naja, weiß ich nicht. Ich habe 4 Kinder, ich bin beim Bundesheer, doch auch ein bewegtes Leben mit allem drum und dran. Es war vorher nie wirklich Zeit und Muse. Und dann hat es passt. 2016 war das erste Konzert. Ein langer Weg, 1 Jahr lang, Probearbeit, Lieder arrangieren und so weiter. Mhm. Ein tolles Team, eine tolle Band zusammensetzen.
1: Wäre meine Frage gewesen, wie kommst du zu dem Team? Ne?
2: Na, das
1: man
2: ist,
1: jetzt sagt, das möchte ich machen, ja.
2: Das ist auch eine schöne Sache. Ich bin ja dort sehr verankert, wo ich lebe, im Raum Misselbach. Der Karl Bergauer ist der Musikschuldirektor und ein Freund von mir. Den habe ich gefragt, sag ich, Karl, würdest du mitmachen bei dem Projekt, wo wir Lieder vom Ludwig Hirsch interpretieren? Und er hat gesagt, ja, aber ich sage, jetzt kommt die besondere Frage. Ich brauche jemanden, der die Lieder arrangiert. Und ich möchte gern, dass du als Trompeter ein Teil dieser Band bist, was eher ungewöhnlich ist. Hat der Ludwig Hirsch nie gehabt. Ja. Mhm. Und er hat ja gesagt. Und dann haben wir die Band formiert. Dazugekommen ist ein Bassist, ein Schlagzeuger, ein Gitarrist und meine Tochter Johanna, die, ich sage einmal, das große Zugpferd meiner Band ist.
1: Wirklich?
2: Natürlich.
1: Was ist ihre Rolle?
2: Sie singt hervorragend. Ja, ja. Sie hat eine unglaubliche Bühnenpräsenz. Sie ist charmant, sie ist hübsch. Und sie verzaubert das Publikum bei jedem Konzert. Und das Schöne ist, sie ist eigentlich das junge Element in dieser Band und hat Freude daran, mit uns Alten zusammenzuarbeiten. Noch hat sie Freude, weil es sind jetzt mittlerweile schon 10 Jahre, wo wir gemeinsam musizieren. Und das ist natürlich als Papa ein riesentolles.

0: Andal schauen von Ludwig Hirsch, interpretiert von Michael Jedlitschka und seiner Band. Allerdings nicht singend Michael Jedlitschka, sondern seine Tochter Johanna Wanderer.
1: Hören Sie sich das an.

0: Dein Lieblingslied ist in Erfüllung gegangen hier bei Radio Orange und deine Tochter wird sich freuen, wenn sie die Sendung hier hört. Glaube zumindest, ich weiß es nicht. Und ja, jetzt hast du die Tochter aufs Podium gehoben. Wie geht's weiter?
1: Na, wie geht's weiter? Eine kurze Episode, ja. die muss ich erzählen. Wie ich die Tochter, bevor ich sie aufs Podium gehoben habe, habe ich sie natürlich gefragt, Johanna, möchtest du mitmachen bei uns, bei der Band? Und sie sagt, ja Papa, welche Lieder werden wir da singen? Und ich sage, Lieder vom Ludwig Hirsch. Und sie schaut mich groß an und sagt, wer ist Ludwig Hirsch? Sie wusste es nicht und es ist auch ein Fehler von mir, dass ich meinen Kindern diese Musik nicht vermittelt habe. Und ich habe es aber mittlerweile nachgeholt und die Johanna liebt die Lieder von Ludwig Hirsch jetzt genauso wie ich.
0: Das heißt, sie hat den Zugang gefunden.
1: Absolut. Ja, und das ist auch interessant, immer wenn wir Konzerte haben und die Johanna bringt dann junge Menschen mit, die auch keine Ahnung haben davon, die sind immer fasziniert und die kommen dann auch wieder zu den Konzerten. Ja.
0: Und das wäre jetzt meine nächste Frage natürlich. Ja. Wie ist es passiert, dass für dich auf einmal Ludwig hier so präsent
1: geworden ist? Naja, das ist, ja, ich habe ihn schon immer geliebt und geschätzt. Ich habe von meinen Eltern damals die Langspielplatten immer geschenkt bekommen, als Kind und Jugendlicher. Und dann habe ich eine Dokumentation gesehen über den Ludwig Hirsch und über seinen Tod und war eigentlich zutiefst bestürzt, weil ich auch nachgedacht habe und denke mal, dieser großartige Musiker mit diesem großartigen, vielfältigen Werk an Liedern, 28 Langspielplatten, ist völlig in Vergessenheit geraten. Und ich habe mir gedacht, ja, du machst das, du stellst dein Programm auf die Beine und es war das Erfolgsrezept, weil ich habe jetzt schon Anfragen für nächstes Jahr. Also es geht weiter und das ist gut so.
0: Ja, jetzt plaudere ich aus dem Nähkästchen, ja? Denn unser Martin, der ja die Regler rauf und runter schiebt bei uns in der Sendung, hat dich live erlebt im Casanova.
1: Ja.
0: Und Helga Russwurm wird dir vielleicht auch etwas sagen.
1: Die Helga kenne ich auch gut.
0: Mit der singe ich gemeinsam in einem Chor.
1: Dort bist du. Wo ich mir immer schon vornehme, ich komme mal. Ja?
0: Gerne, ich werde kommen. Du bist herzlich willkommen.
1: Danke.
0: Die Wiener Ohrwurm Oldies machen das möglich, ja, sicherlich.
1: Sehr gut.
0: Und so schließt sich der Kreis für mich, dass du heute mein Studiogast bist. Ich habe mich wahnsinnig gefreut, dass du zugesagt hast, so spontan.
1: Ja.
0: Und jetzt frage ich dich natürlich, Ludwig Hirsch hast du jetzt gerade erwähnt, wieso er so wichtig geworden ist für dich. Und bleibst du bei dem Programm? Weil ich kann mir vorstellen, das Repertoire ist ja begrenzt.
1: Eigentlich nicht. Ich kenne noch immer nicht alle Lieder von, bei Weitem nicht. Ja, Lieder von Ludwig.

0: Hirsch. Ja. Ich meine, ab und zu nehmen wir ein neues dazu, dass wir neu einstudieren und variieren dann ein bisschen. Ja. Also ich denke, das ist noch lange nicht voll. Ja. Mhm. Ich meine, das Schöne ist, im Casanova bei unserem heurigen Konzert anlässlich seines 80. Geburtstags, das war genau an dem Tag, war ja auch die Witwe von Ludwig Hirsch, die Cornelia Köntgen da, die auch selbst was vorgetragen hat. Die ist ja eine begnadete Schauspielerin und sie haben sich auf der Bühne kennengelernt, im Theater an der Josefstadt seinerzeit. Und die ist ja voll auf unserer Seite und featuret uns und sagt, macht's das, ihr macht das gut. Und es ist im Sinn von mir und auch von meinem Mann und das, ja, mit dem Antrieb im Rücken, glaube ich, fällt es leicht und macht Freude, weiterzumachen, ja? Solange der Bedarf da ist.
1: Genau, ja, auf jeden Fall. Sehr genau. Und über eine mögliche andere Bedarfsschiene reden wir dann später.
0: Reden wir später.
1: Aber du hast ein Lied.
0: Noch eins vom Ludwig Hirsch, meinst du?
1: Ja.
0: Ja, doch. Ja, wir haben ja vorher schon ein bisschen plaudert.
1: Ja.
0: Und ich habe mir gedacht, wenn wir schon Lieder spielen, dann sollten wir auch das erfolgreichste Lied von Ludwig Hirsch spielen. Es ist ein Lied, interessanterweise, wo er nicht die Musik geschrieben hat. Es ist eine Coverversion. Allerdings von einem Künstler, den er über alles verehrt hat, von Elvis Presley. Originaltitel Love, also es ist ein Liebeslied. Ja. Und es heißt Gö, du mockst mich. Und ist natürlich seiner lieben Frau Cornelia gewidmet.
1: Und das hören wir uns jetzt an.
2: 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Und trotzdem hast du gesagt, sie sollen gehen. Und zwar alle

0: Ja, jetzt habe ich mich natürlich über den Michael Jedlitschka, der heute bei mir im Radio Orange in der Sendung Mittagspause zu Gast ist, ein bisschen schlau gemacht. Und da lese ich vom Wiener Lied, vom Chorgesang, vom Musical, Jazz war ein Thema. Mhm. Ja, ja, du nix, ja.
1: Ja,
0: ja, ja, erzähl was.
1: Jazz ist naja, Jazz, ich habe es zu Beginn schon erwähnt, das war mein Einstieg als Solosänger in einer Band. Über meinen lieben Freund, den Christian Illy, ja, der ein begnadeter Gitarrist ist, der selbst auch Nummern schreibt und arrangiert. Und die sind alle so in dem Swing-Stil, würde ich meinen. Mhm. Und mit dem sind wir groß geworden. Also meine Brüder und ich, weil mein Papa also ein Jazz-Liebhaber war. Mhm. Und wo auch immer auch das Solistische der Musiker drinnen ist. Also der Christian Illy hat seine Nummern immer so gestaltet, dass das Thema gespielt wird, gesungen wird, ja, und dann soliert er auf, genau, der Gitarre. Ja, ja. Oder der Pianist, ja, soliert oder der, mhm, Saxophonist, das, mhm, war in unterschiedlichen Besetzungen. Und ich hatte halt die Freude, auch eben so wunderbare Lieder von Frank Sinatra, der Dean Martin, Sammy Davis Jr. Interpretieren zu dürfen. Das habe ich, glaube ich, 5 Jahre gemacht. Und dann war irgendwie die Luft draußen, ich habe gesagt, nein, ich kann nicht mehr, ich muss schauen, dass ich was Eigenes mache. Ja. Und so ist das dann, das so eigene Bandprojekt entstanden. Aber genau diese Jazzband, ich gehe jetzt im Juli in Pension und im Herbst fangen wir wieder an. Also das wird wieder reaktiviert. Ja.
0: Liebe Hörerinnen und Hörer, da geht jemand in Pension und die Redaktion heißt hier bei Radio Rausch, Radio im besten Alter.
1: Ja, ja.
0: Also, es ist Thema, ja. Und dann habe ich auch noch gelesen über die Ohrwürmer und Evergreens. Ja. Was war das?
1: Hast du gut gelesen. Ohrwürmer und Evergreens ist ein Programm, das wir jetzt eigentlich im Köcher haben. Das wird derzeit nicht gespielt. Das haben wir aber, glaube ich, 3 Jahre lang auch immer wieder bei Konzerten interpretieren dürfen. Das sind eben bunt gemischt, Schlager, Ohrwürmer, Evergreens, von der Hildegard Knef, von Udo Jürgens über Rod Stewart, also bunt gemischt. Wahnsinn. Und eben auch viele Lieder, die wir im Duett singen, meine Tochter, mhm, und ich. Das, ja, bietet sich eben an.
0: Ne? Also damals war die Tochter schon dabei.
1: Ja, ja, ah, ja, ja, das ist schon. Ja. Das, begonnen hat es mit Ludwig Hirsch, ja, ja, ja, dann ist es Ohrwürmer und Evergreens, genau, und jetzt, ja, mittlerweile sind es 4 Programme, die, ja, eben, auf, ja, die ich zurückgreifen kann. Ja, ja.
0: Genau. Apropos Programme, wir wollen jetzt wieder ein bisschen Musik spielen und kommen dann zu deinen Programmen, die einen lustigen Titel tragen.
1: Okay, dann darf ich euch noch eine Nummer ans Herz legen, die habe ich aufgenommen für meine Frau. Es ist ein Liebeslied von Nat King Cole und heißt auch L.O. Wie, also auf Deutsch V.E. Love, eine Hommage an die Liebe.
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0: Jetzt haben wir vorhin über die nächsten Projekte oder Auftrittsmöglichkeiten und Orte so ein bisschen was anklingen lassen. Dazwischen ist uns die Liebe dazwischen gekommen. Ja. Möchtest du dazu noch was sagen?
1: Zur Liebe?
0: Ja.
1: Da gibt es einen deutschen Schlager. Die Liebe ist ein seltsames Spiel.
0: Ja, das habe ich gesehen.
1: Sie kommt und geht von einem zum anderen. Ja, ich bin halt, wie soll ich sagen, ich bin zum zweiten Mal verheiratet und denke, dass ich jetzt die richtige Wahl getroffen habe und dass meine Frau zu mir passt und mich erträgt mit all meinen Facetten. Und das ist nicht leicht, denke ich. Ja. Aber wir haben eine wunderbare Familie. Ich habe 4 Kinder, 2 Söhne, 2 Töchter. Und mit der lieben Katja, meiner Frau, haben wir gemeinsam eine 15-jährige Tochter, die uns natürlich auch fordert mit allem drum und dran. Aber es macht Riesenspaß. Und das Gesamtprojekt Patchwork-Familie funktioniert auch gut.
0: Ja. Das heißt, ihr seid ein Team?
1: Ja, ja.
0: Ihr arbeitet alle zusammen?
1: Alle zusammen,
0: alle sind dabei.
1: Und wenn ich jetzt in Pension bin, habe ich noch mehr Zeit. Und
0: was hast du denn vorgenommen?
1: Na, 4 Millionen Dinge. Also erstens, ich bin ja sportlicher Mensch, ich liebe meinen Garten. Ich habe einen Hund, der mich, fordert. Ich liebe es, mit ihm zu marschieren.
0: Er hält dich auf Trab.
1: Er hält mich auf Trab. Und natürlich, die Musik wird voranschreiten. Mhm. Ich meine, ich habe noch, makaber ist es nicht, das ist eigentlich auch schön. Ich habe jetzt noch ein Standbein, ich bin Trauerredner. Das hat sich irgendwie so ergeben und das bereitet mir auch große Freude, wenn man Menschen den letzten Abschied würdig gestalten hilft. Ja.
0: Und passt das nicht irgendwie mit dem Hirsch zusammen?
1: Naja, vielleicht auch, ja.
0: Ja, so habe ich mir gedacht, wie ich das mich eingelesen habe.
1: Mhm.
0: Und trotzdem hast du Termine, Shows und alle möglichen Projekte in Aussicht.
1: Ist immer.
0: Schildere.
1: Ich vermarkte mich ja selbst. Also es ist nicht so, dass jetzt die großen Veranstalter die Wiener Stadthalle anruft und sagt, Herr Jedlitschka, wir brauchen Sie. Und so ist es nicht. Ich muss natürlich Füllausstreckenveranstalter kontaktieren, aber es ist so, zum Beispiel im Casanova, wo der Martin ja auch schon einmal zu Gast war, da dürfen wir, sagen wir mal, zweimal im Jahr spielen. Mhm. Ja? Und das rennt super und das kommt auch immer gut an. Im Orpheum trete ich ab und zu auf. Dann hauptsächlich im Weinviertel an verschiedenen Locations, wo wir auch schon bekannt sind und gern gesehen. Ich bin geborener Enzer aus Oberösterreich, meine Mutter ist aus Enz, da spielen wir auch jedes Jahr. Ja. Also ich war zum Beispiel auf Kur in Bad Mitterndorf und ein halbes Jahr später habe ich schon Konzert gehabt dort. Also ich schaue halt, dass ich Leute kennenlerne, anspreche und sage, was wäre. Ich bin ja beim Militär und ich habe am 24. April mit der Gardemusik ein Konzert in Puchberg am Schneeberg gestalten dürfen.
0: Großartig.
1: Der Oberst Heer, der Kapellmeister der Gardemusik, ein charismatischer Musiker, ein ganz toller Mensch, hat mich da hingebracht. Da habe ich den Bürgermeister kennengelernt. Und so wie es ausschaut, er hat gesagt, im Herbst werden wir was machen. Also
0: das heißt, du hast einen Netzwerk erweitert.
1: Ja. Ich bin ein Netzwerker. Beruflich habe ich das gelernt und angewendet und das ist ein Teil meines Erfolgs. Mhm. Das kann ich ruhig sagen, ja.
0: Großartig, absolut. Ich gratuliere.
1: Dankeschön.
0: Und jetzt singen wir was.
1: Jetzt singen wir was. Ich habe heute schon erwähnt, den Christian Hille von dieser Jazzband, der spielt auch in meiner Band Gitarre. Ja.
0: Zwischenfrage, hast du immer alle Bandmitglieder beisammen oder gibt es Wechsel?
1: Es gibt Wechsel.
0: Scheren manchmal wer
1: es
0: aus?
1: Es gibt Wechsel, ja. Soll ich das jetzt erzählen? Von der Originalband, der Gitarrist ist nicht mehr dabei. Der ist nämlich Musiker und Winzer und hat dann sein Hauptaugenmerk, wir leben im Weinviertel, auf seinen Weinbaubetrieb gelegt. Und dann ist der Christian eben dazugestoßen, der ist jetzt fix dabei. Wir haben einen ganz tollen Bassist, der ist auch Musikschullehrer, und der spielt in mehreren Bandprojekten. Und das ist der Einzige, der wirklich manchmal ausfällt. Mhm. Und da habe ich aber auch einen ganz lieben Kollegen, der jederzeit einspringt, der auch das Programm kann, mir dann vorher höchstens eine kleine Probe einschieben, dass wir das noch einmal aktivieren. Aber der Kern steht, das bin ich, meine Tochter Johanna, der Karl Berger, der Trompeter, der auch die meisten Lieder arrangiert, und der Christian Hille auf der Gitarre, und der Bassist ist der Christoph Schuster und der Substitut, der immer einspringt, wenn ich die Namen alle erwähne, heißt Hubert Kutschi.
0: Wunderbar.
1: Lauter tolle Musiker, alle studierte Musiker, alle Musiklehrer. Ich und meine Tochter sind die einzigen Autodidakten, die natürlich auch eine Stimmbildung absolviert haben, also Kurse belegt haben und so weiter. Aber Ich spiele mit Profis zusammen.
0: Eine großartige Formation.
1: Ja.
0: lauter Gelernte.
1: Absolut.
0: Ja, wunderbar.
1: Und jetzt komme ich zu dem Lied.
0: Jetzt kommst du,
1: ja,
0: genau,
1: wenn ich darf,
0: richtig, ja.
1: Und der Christian Illy hat ein Lied geschrieben, das nennt sich Wie wir noch jung waren. Ja? Mhm. Also er hat die Melodie geschrieben, schon auch mit dem Gedanken, irgend so ein Lied zu basteln, das unsere Jugendzeit betrifft, obwohl wir nicht miteinander aufgewachsen sind. Aber wir sind dieselbe Generation. Und hat dann eine Dame gefunden, die ich auch kenne, die Barbara, die selbst Leadsängerin war eines Frauenensembles, Frauenkompott haben die geheißen. Ja. Und die hat einen wunderbaren Text geschrieben in Mundart. Und ich würde sagen, hört euch das an, unser Lied, wie wir noch jung waren.

0: Ja, wir haben geredet von einigen Terminen, Shows, die in nächster Zeit anstehen. Und da lese ich Babyboomer, zwei Generationen eine Leidenschaft in Garweinsthal und dann eine Hommage an Ludwig Hirsch in Staatz, Krautendorf. Ja. Ah, Staatz, berühmter Ort. Ja, ja, ja. Und dann kommen wieder die Babyboomer und noch einmal die Babyboomer.
1: In Brigittenau auch.
0: Brigittenau kommt, richtig, genau. Und jetzt haben wir die Termine auch dazu. Das habe ich mir alles mühsam ausgedruckt oder ausdrucken lassen. Ja. Und jetzt erzähl uns was über die Babyboomer.
1: Naja, der Titel ist nicht ganz ausgesprochen worden für dich. Es nennt sich Babyboomer versus Millennial. So Musik verbindet Generationen. Genau. Ja. Ich bin, was ich mittlerweile weiß, also wie die Idee entstanden ist, die von meiner Tochter stammt, ein Babyboomer. War mir vorher nicht klar. Meine Tochter ist Millennial. Und jeder dieser Generation verbindet bestimmte, oder wie soll ich sagen, präsentiert bestimmte Eigenschaften. Wusste ich auch nicht. Und im Rahmen des Konzerts beleuchten wir die Eigenschaften oder Sonderheiten meiner Generation und der Generation meiner Tochter. Und wir haben beide auch Musik herausgesucht, die uns am Herzen liegt. Mhm. Musik, mit der ich groß geworden bin, Musik, mit der die Johanna groß geworden ist. Und irgendwie kommen wir drauf, dass da ja auch Schnittflächen gibt. Ja, Musik, die uns beiden gut gefällt. Und wir nehmen uns gegenseitig auf die Schaufel. Und dieses Projekt stammt von vorne bis hinten von meiner Tochter. Ja? Und das ist eine tolle Sache, kommt da gut an, wo immer wir auch auftreten, das spielen wir jetzt seit einem Jahr.
0: Ja. Und zwar am 20. Juni.
1: Ist es in Garweinsthal, gell?
0: Pfarrhof Open Air, am 20. Juni im Pfarrhof Garweinsthal. Ja.
1: Kommen Sie ins Weinviertel, das ist wunderschön, ein idyllischer Pfarrhof mit einer großen Linde. Da habe ich schon ein paar Open Air Konzerte geben dürfen, ganz herrlich. Und dort lebe ich. Ich lebe in Schrick.
0: Ja.
1: Und das gehört zur Marktgemeinde Garweinsthal. Aha, ja.
0: So gehört das dazu. Und dann bist du am 9. Juli ebenfalls mit Babyboomer im Bezirksmuseum Brigittenau.
1: Na, da bin ich sehr froh, weil Brigittenau ist auch so ein Ort, wo ich seit Jahren auftrete. Da haben wir so auch, glaube ich, eine Anhängerschar von lieben Menschen, die uns da immer folgen. Das ist ganz toll.
0: Also kommen Sie ins Bezirksmuseum Brigittenau am 9. Juli und zu finden, 20. Bezirk in der Dresdner Straße 79. Dort finden Sie Michael Jedlitschka, seine Tochter, seine Band und eine tolle Musik.
1: Ja.
0: Okay. Haben wir dazu vielleicht, hast du was mitgebracht?
1: Nein, ich habe leider Gottes von diesen neuen Programmen keinen Tonträger. Ja. Ja. Das mache ich dann, wenn ich in Pension bin.
0: Okay.
1: Ja, das ist auch einer meiner Pläne.
0: Richtig.
1: Nummern aufnehmen. Ja. Ja. Aber ich nehme nur eins vom Ludwig Hirsch raus, ein dunkelgraues. Und das ist so ein typisches Lied, wo man von der ersten Zeile bis zur letzten zuhören muss, dass man eigentlich den besonderen Inhalt versteht. Es geht um einen ganz besonderen Charakter. Es geht um den Herrn Haslinger. Der Haslinger, seit Jahren in Pension. Die beiden Kinder erschreckend groß und längst davon. Seine Frau, die hat den Krieg damals nicht überlebt. Es ist rührend, wie lieber heute noch von ihr redet. Der Haslinger, der im Stiegenhaus alle so freundlich grüßt, der drunt im Besalback die kranken Blumen heimlich gießt, der dicken Nachbarin immer wieder gerne Komplimente macht, der über seine harmlosen kleinen Witzerl selbst am meisten lacht. Ja, es haben wir alle, die ihn kennen, irgendwie gern, diesen netten,

Im Winter, wenn die kranken Blumen doch gestorben sind, da sitzt er trotzdem auf dem Bankerl, trotz Schnee und Wind. Ja, und da tut er Tauben füttern rund im Beselpark. Die Viecher leiden, so meint er gerade im Winter halt besonders arg, typisch Haslinger. Tja, und so lebt er halt Tag ein, Tag aus dahin, zwischen Beselpark und dicker Nachbarin. Mit seinem Blumensommer und seinem Taubenwinter. Ja, noch etwas, der Herr Haslinger liebt natürlich auch Kinder. Ja, und so schaut er jeden Samstag, wenn er kann, sich bei der Volksschule die Tafelklässler an. Sich bei der Volksschule die Tafelklässler an. Da sind die Lausbuben mit der kurzen Lederhosen, mit Guckerschecken auf der frechen kleinen Nasen. Da sind die Maderln mit süßen blonden Lockerln, mit weißen Schuhen, mit kurzen schwarzen Rockerln. Ja, auch die Kinder haben wir irgendwie gern, diesen netten, etwas schrulligen alten Herrn. Diesen netten, etwas schrulligen alten Herrn. Es ist jetzt Nacht, der Beselpark geschlossen, die Tauben satt, die Blumen sind gegossen. Unser Herr Haslinger begibt sich jetzt zur Ruhe. Unten am Fluss treiben zwei weiße kleine Schuhe.

0: Es ist ja nicht nur Ludwig Hirsch, die Babyboomer, sondern du hast in deinem Programm Reinhard May. Wieso?
1: Reinhard May ist, glaube ich, so ein Traum für mich wie der Ludwig Hirsch. Ein Musiker, der mich eigentlich immer schon angesprochen hat. Und ich habe vor ein paar Jahren bei einer Taufe singen dürfen das Lied Mein Apfelbäumchen von Reinhard May. Und ich glaube, da ist dieser Keim hat begonnen zu wachsen mit meiner Sehnsucht, Lieder vom Reinhard May zu gestalten. Und wenn man das tut, muss man natürlich, wie soll ich sagen, berechnen, kann ich das? Erstens einmal hat der Reinhard May ein unglaublich facettenreiches, umfassendes Werk. Der hat über 500 Lieder geschrieben, alle sehr textlastig. Mhm. Ja? Und er hat einen Bogen noch beeindruckender als der Ludwig Hirsch von der Thematik her, von sarkastischen Liedern, von Liedern, die sehr kritisch sind gegen den Krieg, gegen Gewalt. Er hat wunderschöne Liebeslieder geschrieben, er hat witzige Lieder. Und der Reinhard May begleitet sich ja selbst immer auf der Gitarre. Meisterhaft, ja. Und jetzt habe ich gesucht natürlich einen Musiker, der das kann, ja. Und habe ihn gefunden, einen Musiker aus Mistelbach, den Johannes Grill, der auch Lehrer ist, unterrichtet, der selbst komponiert, arrangiert. Und ich habe den Johannes einmal angesprochen, ob er sich vorstellen könnte, mit mir sein Programm zusammenzustellen. Und er hat gesagt, ja, deswegen, weil er auch fasziniert ist von Reinhard May. Mhm. Und wir haben uns dann zusammengesetzt und schwierig war mal von diesen mehr als 500 Liedern ein Konzertprogramm zusammenzustellen. Ich bin tagelang gesessen und ich habe im ersten Ansatz 60 Lieder gehabt. Okay. Das muss man dann herunterbrechen, ja, ja, weil die Lieder sind so schön und so berührend und so beeindruckend. Und der Johannes Grill hat jedes Lied auf mich punktgenau arrangiert, weil es geht ja nicht immer in der Originaltonart. Manche Lieder passen genau zu mir, wie es der Reinhard May singt. Manche Lieder muss man ihm anpassen. Und wir haben eine Band zusammengestellt. Das ist nicht die gleiche Band.
0: Das ist nicht die gleiche
1: Band. Der Schlagzeuger ist der gleiche, das ist Andreas Fried, der aber in dem Fall nicht Schlagzeug spielt, sondern Cajon. Mhm. Also er trommelt mit verschiedenen Rhythmusinstrumenten. Wir haben einen Keyboarder dabei, den wir normalerweise auch nicht haben, der auch Akkordeon spielt. Das ist in manchen Liedern vom Reinhard May auch drin, in seinen Arrangements. Der Martin Heiden, lieber Kerl, guter Freund. Und, was haben wir noch? Irgendeiner fehlt, oder?
0: Aber
1: ich singe.
0: Genau, du wirst singen.
1: Ne? Wir haben den Johannes Grill auf der Gitarre, den Akkordeon- und Keyboard-Spieler, den Cajon-Spieler und ich singe.
0: Okay.
1: Und das machen wir, das ist ungefähr zeitgleich entstanden wie das Babyboomer-Programm.
0: Ja. Ja?
1: Läuft jetzt auch seit einem Jahr überaus erfolgreich, spricht natürlich wieder ein ganz anderes Publikum an.
0: Ja. Und zwar am 7. Oktober wird es das richtige Publikum finden und da trittst du auf im Theatercenter Forum Wien in der Porzellangasse.
1: In der Porzellangasse.
0: Ja, im 9. Bezirk.
1: Der Herr Direktor Maas gibt uns dort die Möglichkeit. Ja. Wir haben jetzt im Frühjahr schon, glaube ich, 5 Konzerte gehabt, an unterschiedlichen Orten und überall, wo wir sind, kommt das enorm gut an. Mhm. Ja. Ich meine, es gibt den Gassenhauer über den Wolken.
0: Genau.
1: Und wenn dann das alle da drin mitsingen, das ist wirklich schön. Ja. Aber viele kennen halt die Lieder nicht vom Reinhard May und sind dann umso mehr beeindruckt. Die sagen, es ist ja unglaublich, wie facettenreich dieses Werk von ihm ist. Ja.
0: Das heißt, du hast also ein Auftrittsprogramm unterschiedlicher geht's gar
1: nicht. Ja, natürlich. Ja? Ja.
0: Macht dir das einen Spaß?
1: Sehr.
0: Ja? Ja. Warum?
1: Na, weil eben diese Vielfalt drinnen ist. Und ich genieße es, diese Lieder zu interpretieren und die kann ich 100-mal singen. Ja. Und sie sagen noch immer, da ist nichts Abdroschenes. Ja? Und bei meinen Konzerten, ich bin nicht einer, der jetzt so ein Lied nach anderen spielt, sondern ich erzähle ein bisschen was. Also wer zu mir kommt zum Konzert, der weiß dann, wer war der Reinhard May.
0: Genau.
1: Oder wer war der Ludwig Hirsch. Ja?
0: Genau.
1: So schaut's aus.
0: Und deswegen kommen die Leute. Und so soll es auch sein. Du hast uns wieder einen Titel mitgebracht.
1: Naja, ich hab nur mehr unter Anführungszeichen die Lieder von Ludwig Hirsch.
0: Ja.
1: Jetzt habe ich nachgedacht. Und er hat so ein Liebeslied, viele Liebeslieder geschrieben. Und das eine heißt, ich liebe dich in verschiedenen Sprachen. Ich denke, das wäre auch ein wunderbarer Titel, den wir hier in dieser Sendung spielen können. Und da singt auch meine Tochter Johanna mit im Hintergrund.

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1: Du hast ein besonderes Lied von Reinhard May erwähnt. Kannst du uns ein bisschen was erzählen darüber, weil du ja auch einen beruflichen Hintergrund dazu hast?
2: Ja, mein beruflicher Hintergrund ist, ich bin Berufsoffizier des österreichischen Bundesheers seit 45 Jahren mit Leib und Seele, bereue es nicht, gehe jeden Tag noch gern in den Dienst. Und das eine Lied, das da aber auch ein zweites dann in weiter Folge nach sich zieht, heißt »Nein, meine Söhne gebe ich nicht«, wo der Reinhard May aus der Sicht eines Vaters eben meint, dass er unter allen Umständen verhindern wird, dass seine Söhne dienstversehen in einem Land, das Krieg führt. Was ich verstehen kann, ich habe auch zwei Söhne und ich tue mir auch sehr schwer, daran zu denken, wenn unschuldige Menschen sterben müssen in sinnlosen Kriegen, ja, die wir leider Gottes immer wieder erleben. In meiner Sicht jetzt als Österreicher, der stolz ist auf sein Land und auf die Bevölkerung und eben bereit ist, im Notfall auch dieses Land zu verteidigen, ist das, glaube ich, auch eine ganz andere Motivation. Ja. Und wir haben ja auch in Österreich Gott sei Dank die Wahl, den Wehrdienst abzuleisten als männlicher Staatsbürger, wo ja die Wehrpflicht besteht, oder den Wehrersatzdienst, den sogenannten Zivildienst, das ist auch gut so. Und so kann jeder entscheiden, wie er seinem Land helfen kann und möchte. Und das zweite Lied, das ich dann bei den Konzerten auch immer interpretiere, das gehört dazu, nennt sich »Es ist an der Zeit«, ursprünglich ein englisches Lied, nicht aus der Feder von Reinhard May, aber ein lieber Freund von ihm, der Hannes Wader, ein Zeitgenosse, ein ganz toller deutscher Sänger, hat dieses Lied auf Deutsch übersetzt und da geht es eben sehr kritisch um das Sterben eines jungen Menschen im Ersten Weltkrieg. Und der Hannes Wader, der Reinhard May und der Konstantin Wecker singen dieses Lied immer wieder. Es ist auch irgendwie so ein Symbol der Friedensbewegung und eben der Bewegung, wo man sich eben gegen sinnlosen Krieg wendet. Ja. Und darum kann ich mit Nachdruck als Offizier des Bundesheers auch diese Lieder singen. Und sie sind auch noch dazu mit einer wunderschönen Melodie und einem sehr berührenden Text ausgestattet.
1: Das waren ganz tolle Worte von dir und erstens einmal danke dafür. Jetzt geht aber diese Periode beim Bundesheer für dich zu Ende. Du gehst in Pension. Du gehst in Pension und ich denke mir, auf der einen Seite war es eine klasse Zeit für dich, aber es ermöglicht jetzt natürlich noch anderes. Welche Ziele sind in dem anderen für dich wichtig?
2: Ui. Darf ich noch was vorgestaffelt sagen?
1: Gerne. Ja.
2: Also ich gehe irgendwie ganz voll in Pension, weil ich gehe mit 1. Juli und eine Woche vorher, am 23. Juni, darf ich mit der Gardemusik auftreten im Wiener Rathaus beim traditionellen Arkadenhof-Konzert, wo etwa 1000 Besucherinnen und Besucher immer wieder gerne kommen. Und die Johanna und ich, meine Tochter und ich, dürfen den gesamten zweiten Teil des Konzerts gestalten. Also meine lieben Zuhörerinnen und Zuhörer, kommen Sie zu diesem Konzert. Das ist kostenlos, kostenloser Eintritt. Es wird immer für einen guten Zweck gesammelt. Mhm. Ich glaube, das letzte Mal war es für die Johanniter, wie auch immer. Da können Sie mich hören.
1: Ja. Sag noch einmal das Datum.
2: 23. Juni 2026. 18 Uhr.
1: Alle Wiener und Wienerinnen sind aufgerufen, dort mitzumachen, hinzukommen und anzufeuern.
2: Ja, auch aus den Bundesländern. Ja. Aber meine Ziele sind ganz klar. Ich schaue mal auf mich selbst und auf meine Familie. Ich möchte gesund bleiben. Ja? Ich bin Diabetiker und nehme das sehr ernst. Und was mir nicht leicht gefallen ist, aber ich bin als Weinviertler jetzt einer, der keinen Wein trinkt seit 5 Jahren, weil es mir nicht gut tut. Ja. Okay. Ich versuche Sport zu machen, ich versuche mich fit zu halten. Und das zieht aber auch nach sich, dass ich Kapazität habe für meine Projekte, für meine Musik. Ich moderiere auch gern Veranstaltungen, aber ich singe mit Leidenschaft gern und, ja, und interagiere mit dem Publikum. Das möchte ich mehr ausbauen. Also Projekte, wo man nicht nur singt, sondern ein bisschen, wo der Schmäh rennt, wo man ein bisschen was erzählt. Und ich möchte auch schauen, dass ich meine eigenen Nummern, beziehungsweise Nummern, die Freunde von mir geschrieben haben, auf den Markt bringe. Und wenn du gestattest, ganz am Schluss, werden wir auch eine Nummer spielen, die ich geschrieben habe, Text und Musik, und
1: sehr, sehr gerne,
2: wo ich auch eine Aufnahme habe. Ja. Mhm. Die werden wir dann dazu nehmen. Und ja, also im Vordergrund steht meine Familie.
1: Deinen Enkelsöhnen Lorenz und Oliver Zeit verbringen.
2: Mein Wohlbefinden, genau. Mein körperliches, meine Musik, mein Hund, den ich auch besinge in einem Lied von Reinhard May. Und ja, ich weiß nicht. Ich tue gern reisen. Ich bin ein Reisebegleiter jetzt in der Pension. Bei der Volkshochschule Mistelbach ist auch so ein kleines Projekt, das läuft schon. Das habe ich begonnen. Ja, ich glaube, mir wird keinen Tag Fahrt. Und vielleicht, ja, ich darf es erwähnen, ich habe es dir erzählt, ich habe auch so entdeckt, dass mir das liegt. Ich habe schon bei vielen Begräbnissen reden dürfen als Trauerredner, bei Kameraden vom Bundesheer, in der Familie und so weiter. Und da hat mich dann einmal ein Bestatter angesprochen, ob ich das nicht kommerziell machen möchte. Und ich tue das so ein bisschen nebenbei. Und das ist eine wunderschöne Aufgabe, wenn man den Abschied von lieben Menschen würdig gestalten kann und somit der Familie hilft. Und da habe ich mittlerweile schon so berührende, schöne Erlebnisse gehabt. Und das macht auch Spaß. Und für das habe ich dann natürlich auch mehr Zeit. Ja.
1: Lieber Michael Jelitschka, alles soll in Erfüllung gehen, was du dir da wünschst und was du dir vorgenommen hast. Großartige Projekte auch dabei, nona. Ja. Und ich denke, unsere Verbindung wird nicht abreißen.
2: Ja, hoffentlich.
1: Ja. Ja. Und wir werden vielleicht in Zukunft über ein neues Projekt reden, wenn es dir ein Anliegen ist.
2: Das.
1: Bitte,
2: ja,
1: rühr dich. Ja. Ja. Wunderbar.
2: Und darf ich mein letztes Lied ansagen?
1: Aber jederzeit.
2: Ja, das letzte Lied nennt sich Tausendmal so schön und ist natürlich meiner Frau Katja gewidmet, weil ja, die Zeit, die ich mit ihr verbringen darf, seitdem ich sie kennengelernt habe, tausendmal so schön ist als alles andere auf der Welt.
1: Danke, Michael.

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0: Die Moral von dieser Geschichte, die bleibt nun offen. Ob du nun nüchtern bist oder gar ein bisserl besoffen, weil es gibt nur eins.
1: Das war die Sendung Mittagspause. Unsere nächste Sendung ist am 20. Juli 2026. Ein interessantes Thema und klingt vielleicht ein bisschen trocken, ist es aber nicht. Es geht um die Reichsbrücke und um den Niki Lauda. Und warum gerade diese beiden Bereiche eine Sendung bei Radio Orange 94.0 möglich sind, das wäre am 20. Juli dann wieder mit mir, Ihrer Christine Nestler.
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Liebe Hörerinnen, liebe Hörer, Hilde Unterberger begrüßt Sie herzlich bei der Ausgabe von Frequenz Literaturen in dieser Woche. Ja, alle Literaturinteressierten können oder wollen eigentlich nicht daran vorbei, oder zumindest glaube ich das, nämlich an den Tagen der deutschsprachigen Literatur in Klagenfurt, im üblichen Sprachgebrauch immer noch als Bachmann-Preis bezeichnet. Nächste Woche ist es also wieder soweit. Vom 24. bis 28. Juni wird es im ORF-Zentrum in Klagenfurt in der Sponheimer Straße also hoch hergehen. Und vor allem wird es wieder um das geschriebene Wort gehen. Das Wettlesen hebt an. Man mag dem gegenüberstehen, wie man will. Natürlich gibt es auch kritische Stimmen, doch faszinierend ist es immerhin, dass es seit nunmehr 50 Jahren diese Competition gibt. Heuer also ein Jubiläum. Und das just in jenem Jahr, wo sich auch der Geburtstag der ursprünglichen Namensgeberin, der vielleicht ersten Grand Dame der österreichischen Literatur, zumindest der neueren, zum 100. Mal jährt. Und wirklich, sie wird auch von einem anderen Kultursender die erste Diva der deutschsprachigen Literatur genannt. Es gibt also zwei Gründe zum Feiern bzw. zu gedenken. Ihren 100. Geburtstag würde Ingeborg Bachmann also kommende Woche feiern. Tatsächlich ist sie jedoch viel zu früh unter immer noch nicht restlos geklärten Umständen verstorben. Was wir verdanken, ist unendlich viel. Eine frühe Auseinandersetzung mit dem Nationalsozialismus, den sie als Schülerin und heranwachsende junge Frau hautnah erlebte. Und sogar allein und völlig auf sich gestellt in ihrem Elternhaus in der Henselstraße blieb, als die Luftangriffe der Alliierten auf Klagenfurt bereits im Gange waren. Ihr Aufwachsen in dieser Atmosphäre ist zum Beispiel in den Werken Jugend in einer österreichischen Stadt oder Kriegstagebuch oder auch Drei Wege zum See eingefangen. Wobei man, wie immer, außer natürlich dezidiert in Biografien und Autobiografien, generell nicht auf den Fehler verfallen sollte, dass alles, was zu lesen ist, eins zu eins mit dem persönlichen Erleben des Schreibenden zu tun hat. Das Haus der Familie Bachmann, wo Ingeborg einen Großteil ihrer Kindheit und Jugendzeit verbracht hat, ist seit kurzem jedenfalls das Ingeborg-Bachmann-Haus. Teil des Museum Kärnten und damit Dokumentationsstelle birgt eine Ausstellung und soll natürlich auch als Begegnungszentrum mit Lesungen und Diskussionen fungieren. Und unter dem Motto »Einmal muss das Fest herkommen« wird eben an ihrem Geburtstag, dem 25. Juni, im Bachmann-Haus ein großes Fest steigen, mit Musik und Literatur und das Ganze bei freiem Eintritt. Aber zurück zu den TDDL, Tagen der deutschsprachigen Literatur. Am Mittwoch kommender Woche also, dem 24. geht's los mit dem Eröffnungsvortrag von Helga Schubert, die den Preis 2020 gewann, oder eigentlich am Tag davor mit der Auslosung der Lesungsreihenfolge der Autoren und Autorinnen. Übrigens, bisher haben 23 Autorinnen den Preis gewonnen, also beinahe die Hälfte von den 49 vergebenen Preisen ging an Frauen. Und heuer sind 14 Autorinnen und Autoren nominiert, 10 davon sind Frauen. Da zeigt sich, könnte man meinen, warum die Literatur weiblich ist. Erwähnen möchte ich noch, dass auch ein Autor mit Wurzeln im Bezirk Liezen unter den Nominierten ist, nämlich Christoph Saley, der vielen unserer HörerInnen ein Begriff sein wird. Die Tage der deutschsprachigen Literatur dauern also bis zum 28. Juni, also Sonntag nächster Woche, und Höhepunkt wird natürlich die Preisverleihung sein. Und es gibt ja nicht nur den Hauptpreis, sondern auch einige weitere Preise, die die AutorInnen gewinnen können. Und es wird auch den Salon Inge geben,
ein spezielles kulturelles Rahmenprogramm für alle interessierten BesucherInnen, das sich auf die ganze Stadt Klagenfurt erstreckt. Alle Infos dazu finden sich unter Salon Inge im Internet. Ja, und nun lüfte ich das Geheimnis. Ich werde auch dort sein und darüber freue ich mich natürlich sehr und besonders auf interessante Lesungen und Begegnungen. Und ich gehe davon aus, dass ich auch Material für unsere Literaturensendung mitbringen werde. Lassen Sie sich überraschen. Alle Infos zu den Tagen der deutschsprachigen Literatur gibt's unter bachmannpreis.orf.at im Internet, inklusive aller Übertragungszeiten und Ankündigungen der Berichterstattungen auf diversen Sendern, allen voran natürlich Dreisat mit 18 Sendestunden.

0: und Trägerinnen, und zwar von Teresa Mora, Tex Rubinowitz und Tijan Sila. Viel Freude damit und wir starten gleich jetzt.
1: Bei Luchterhand erschien 2013 der umfangreiche Roman Das Ungeheuer von Teresa Mora, für den sie auch den Deutschen Buchpreis erhielt. Mora stammt aus Sopron, ist zweisprachig, Ungarisch und Deutsch, aufgewachsen. Nach der politischen Wende verließ sie im Jahr 1990 Ungarn und ging nach Berlin, um unter anderem Theaterwissenschaften zu studieren und sich zur Drehbuchautorin ausbilden zu lassen. Seit 1998 ist sie freie Schriftstellerin, wurde auch mit dem Adalbert von Chamisow Förderpreis ausgezeichnet und erhielt außerdem 1999 für ihr literarisches Debüt, den Erzählband Seltsame Materie, den Ingeborg-Bachmann-Preis. Teresa Mora hat sich als Übersetzerin von ungarischsprachiger Literatur einen Namen gemacht. Unter anderem hat sie auch einige Werke von Peter Esterházy übersetzt. Mir ist diese Autorin schon damals bei den Literaturtagen in Klagenfurt aufgefallen, wo sie unter allen Autoren und Autorinnen ziemlich hervorstach. Inzwischen habe ich sie leider ein bisschen aus den Augen verloren und nun ist mir dieser Roman wieder untergekommen. Das Ungeheuer. Neben Prosa und Essays verfasste Teresa Mora auch Drehbücher, ein Theaterstück und ein Hörspiel. Ja, worum geht's im Roman? Darius Kopp ist IT-Experte, viel beschäftigt, im Beruf erfolgreich, Arbeit und Schlafen bestimmen sein Leben. Er ist mit Flora verheiratet, es geht ihnen gut, bis er erkennt, dass sie psychisch sehr labil ist und eine Depression länger dauert als erwartet. Sie kann nicht mehr arbeiten, zieht sich in ein Waldhäuschen nahe der Stadt zurück, indem er sie regelmäßig besucht. Flora freundet sich dort mit Freunden auf einem Bauernhof an, arbeitet dort mit, lebt insgesamt sehr spartanisch und die Eheleute entfremden sich immer mehr. Schließlich verliert auch Darius Kopp seinen Job und fällt in ein tiefes Loch. Bald darauf nimmt sich seine Frau das Leben. Da wird ihm zum zweiten Mal innerhalb kurzer Zeit der Boden unter den Füßen weggezogen. Alle Bemühungen eines Freundes, ihn dazu zu bewegen, sich wieder um einen Job zu bemühen, fruchten nicht. Schließlich macht sich Kopp auf mit der Urne seiner Frau nach Ungarn in das Dorf, wo sie in ihrer Kindheit lebte, und damit auch auf die Suche nach ihrer Vergangenheit. Auch indem er das geheime Tagebuch von Flora liest.

Hören Sie nun eine Leseprobe, als Darius Kopp nach Ungarn in jenes Dorf kommt, wo seine Frau gelebt hatte. Meine Frau kam nicht mit dem Bus, aber mit dem Zug aus einem Dorf, das sowohl eine Zuckerfabrik als auch ein Thermalbad besaß. So viel hat sie mir erzählt. Die Gegend strotzt natürlich nur so von beidem, wohin du dich auch wendest. Entweder eine Zuckerfabrik oder ein Thermalbad. Aber nur einer, ein einziger Ort hat beides. Entfernung von ihrem gegenwärtigen Standort 30 Kilometer. Fahrzeit über die Landstraße Nummer 85. Wenn kein Schwertransporter dazwischen kommt, 38 Minuten. So ein Dorf, für das du eine Minute brauchst, wenn du auf der Durchfahrt bist. Ach was, noch nicht einmal eine Sekunde. Es liegt abseits der Landstraße. Wenn man hineinfährt ins Dorf und einmal durch jede Straße, weil Kopp nicht weiß, nach welcher er genau sucht, braucht man auch kaum mehr als 10 Minuten. Ein Kirchturm, eine Kneipe, ein Thermalbad, keine Zuckerfabrik mehr. Der hellblaue Eisenzaun ist noch da und das Tor. Ein überdachter Fahrradparkplatz mit Platz für 200 Fahrräder. Rostfleckig und leer. Zwei riesige, silbrige Silagebehälter dürfen noch als Zuckerlager dienen. Und das extra

unschienenbar, verlegt nur für die Züge voller Zuckerrüben, wird es noch geben, wenn es uns nicht mehr gibt. Kopp musste anhalten, um 2 Schwertransporter vom Gelände zu lassen. Einer der Fahrer hieß Lazi. Sie fuhren in die Richtung weg, aus der Darius Kopp gekommen war. Er rollte langsam weiter. Die Hauptstraße endete nach wenigen 100 Metern. Natürlich an der Kirche, im romantischen Stile. Der letzte Anstrich ist zu kanariengelb geraten. Kopp stellte sein Auto auf einen ansonsten leeren Parkplatz in der Nähe der Fabrik und ging wieder los. Dasselbe, diesmal zu Fuß. Es war noch nicht Mittag, aber die Sonne brannte ungewohnt heiß und die Stille war so groß, dass in seinem irritierten Ohr ein Ton entstand. Es sei denn, er wurde von den Hunden gewittert. Ein Fußgänger wird von mehr Hunden angebellt als ein Auto. Kopp vermied es, in die Richtung der dicken Frauen abzubiegen. So geriet er vor den Zaun eines alten Mannes, der gerade mit einer Leine auf einen Hund einschlug. »Wenn ich deinen Hund noch einmal auf der Straße sehe, erschieße ich ihn.« Kopp blieb stehen und starrte so lange hin, bis der Alte es merkte und innehielt. Er starrte zurück, zornig, gleich geht er mich an. »Und ich werde so tun, als würde ich ihn nicht für sein Verhalten kritisieren, sondern nur etwas fragen wollen. Erinnern Sie sich an?« Aber der Alte ließ sich auf nichts ein. Er wandte Kopp den Rücken zu, der Hund ergriff die Gelegenheit und verdrückte sich. Sein geducktes Gehen, und der Alte ging irgendwo hin in seinem Hof, wo er von der Straße aus nicht mehr zu sehen war. Herzklappen im Rinderherz. Floras Großvater hatte Asthma, sein Atemholen überall. Er schlief im Sitzen, große Daunenkissen im Rücken, eine Daunendecke auf den Beinen. Im Winter eine Duchend, so wie diese dort, im Fenster, in der Sonne. Ein Federbett bei diesem Wetter? Vielleicht ist das Haus kalt. Das Haus meiner Großeltern war auch ein kaltes. Besuch bei Oma Opa hieß Frieren. Opa Willi hatte Schlachter gelernt. Er war in französischer Kriegsgefangenschaft. Nach seiner Rückkehr arbeitete er in der LPG und war brutal zum Vieh. Das ist buchstäblich alles, was ich über ihn weiß. Ich habe die Statur von ihm geerbt und ein graubraunes, langärmliches Unterhemd, das ich als Student statt eines T-Shirts trug. Du kanntest mich nicht damit. Ende Zitat. Er sucht also nach diesem Ort und sucht in seiner Erinnerung nach Dingen, die sie genannt hatte. Kommt nach Budapest, macht sich schließlich auf Richtung Süden, nimmt 2 Tramperinnen mit und landet dadurch in Albanien. Lernt dort den Engländer Dave kennen, der nach Georgien will, und sie beschließen, sich gemeinsam auf den Weg zu machen. Vielleicht könne man die Asche ja auch auf dem Ararat verstreuen.

Das Ungeheuer ist, wie ich schon erwähnte, ein sehr umfangreiches Buch. Es umfasst 680 Seiten und hat eine Besonderheit aufzuweisen. Die Buchseiten sind nämlich durchgehend durch eine horizontale Linie geteilt. Es ist dies eine Trennung zwischen Gegenwart und Vergangenheit, Leben und Tod, Mann und Frau. Oben steht, was im reellen Leben des Witwers Darius Kopp passiert, sehr oft retrospektiv auf die Jahre, die er mit seiner Frau teilte. Unten sind die Tagebucheintragungen der Verstorbenen, seiner Frau Flora, zu lesen, die er angeblich immer schon lesen wollte. Oben erfahren wir also, wie Darius Kopp die Trauer um seine Frau zu verarbeiten und seiner fundamentalen Lebenskrise zu entkommen versucht. Unterhalb der Linie geht es um das titelgebende Ungeheuer der Krankheit, der Depression, das Gefangensein in der Sprachlosigkeit und die Flucht in den Suizid. Übrigens eine interessante Parallele, auch die Protagonistin des Romans Flora stammt wie die Autorin Mora aus Ungarn. Auch sie arbeitet als Übersetzerin, schafft es aber dennoch nicht, sich in der Diaspora der Zweisprachigkeit zurechtzufinden und sich zum Beispiel ihrem Mann mitzuteilen und ihre Gefühle zu artikulieren und zerbricht letztlich daran.

Hören Sie nun eine Leseprobe von unterhalb der horizontalen Linie, also praktisch aus dem Tagebuch der Flora. Indikationen: Psychiatrie, Angst-, Spannungs- und Unruhezustände, Nervosität verschiedenen Ursprungs, Reizbarkeit, neurovegetative Störungen, Stimmungslabilität, Wetterfühligkeit, chronischer Alkoholismus. Datei Kastanienallee. Die Vor- und Nachteile des Lebens in der Fremde. Endlich allein. Endlich eine Stadt. Natürlich sind weiterhin alle eher grob, als dass sie es nicht wären, aber allein, dass es anders ist als bisher, ist schon eine Erholung. Ich ertrage es leicht mit der Duldungsfähigkeit der Neuangekommenen. Ein Jahr lang bekomme ich sogar Geld. Märchenhafte Gnade. 28. September. Während ich mit dem Hauptmieter sprach, verbrannte ein Ei zu Kohle. Der Topf ist auch hin, ein winziger roter Topf. Ich kann mir einen neuen kaufen. Auch dieser ist winzig. Es passen zwei Eier hinein, aber mir reicht auch eines. Nicht übertreiben. 6 Mark am Tag für Essen, Kleidung, Verkehr, Kultur. In Best reichte es nur für ein Essen am Tag. Spinat ohne Auflage. Wer glaubt mir das hier an der Schwelle des 21. Jahrhunderts? Aber es macht nichts. Nichts macht etwas. Ich bin 20 Jahre alt und fürchte mich nicht. Datei Hashon. Der Nutzen der Deprimierten. Menschengruppen sind keine Affenkohorten, dennoch. In jeder Gruppe muss es dominierende und deprimierte Elemente geben, damit die Gruppe funktionieren kann. Wo jeder dominieren will, kämpfen wir, bis alle tot sind. Wo jeder deprimiert, also passiv ist, sterben wir ebenfalls. Versuchen, alles niederzuringen und sind am Ende tot. Versuchen, nichts niederzuringen und sind am Ende tot. Das ist die Funktion meines Erduldens. Nicht nur die eigene, sondern auch die Funktionsfähigkeit der Gruppe aufrechtzuerhalten. Ich ziehe für mich vor, Leid zu ertragen, bevor ich Leid verursache. Das korrespondiert auf der ethischen Ebene mit meinem Idealbild eines Menschen. Im Grunde ist das ein Dienst an der Liebe. Es ist Liebe in mir. Das ist ein Trost.

Und noch eine kurze Passage von der Reise Darius Kops mit Dave, damit es nicht ganz so traurig endet mit diesen Leseproben. Vom Sonnenstrand nach Istanbul ist es zum Beispiel kaum mehr als eine Tagesreise und da sind die Umwege wegen der Grenze und die Monsterstaus schon mit eingerechnet. In meinem alten Leben verbrachte ich auch in Istanbul einmal an Opulenz kaum zu übertreffende Tage. Ein gewisser Herr Bülent trug mich damals auf Händen. Der Blick aus den Privaträumen des Sultans auf den Bosporus ist mir in guter Erinnerung. Und meine Mutter musste dafür noch nicht einmal meine Halbgeschwister ermorden lassen. Vom Sonnenstrand nach Istanbul, von dort aus über den Landweg nach Athen. Das war der Plan. Der Hinweg fing gut an und endete elend. Das Navigationssystem kapitulierte vor der endlosen Stadt. Stunde um Stunde verfrachte Darius Kop erst auf zu rasanten Tangenten in einem Dutzend Vorstädten oder ein Dutzendmal in derselben, bis er endlich in den Straßen Sultan Ahmeds umherirrte, die so eng waren, dass man weder fahren noch anhalten konnte. Er hatte kein Stück Papier dabei, schrieb den Namen des Hotels und der Straße in sein Handy, aber keiner, dem er den Namen zeigte, kannte das Hotel. Als er schließlich durch Zufall das richtige Gässchen fand, das ganz und gar wie das Falsche aussah, verfallene Holzhäuser, Hühner, die mitten auf der Fahrbahn scharrten, drei Jungen, die unermüdlich Fußball spielten, während ihre Großmütter auf der Bank vor einer Ruine goldene Gürtelschnallen an Stoffstreifen anbrachten, war schon in einem Zustand. Plötzlich stand er aber doch davor. Die Tür mit dem falsch goldenen Ornament ging auf und Dolf saß im schattig gekachelten Innenhof bei einem Glas Tee mit dem Owner of Displays, einem jungen Kerl, den er nicht länger als einen Tag kannte und der ihm ein Zimmer in diesem Dave's Möglichkeiten weit übersteigenden Etablissement angeboten hatte. This is Oriental Hospitality. Komm, setz dich zu uns. Jetzt bin ich schon seit fast 6 Monaten on the road. Ich habe einen Reiseblog, nicht weil ich denke, die Welt braucht das, sondern weil ich 2 Sponsoren dafür habe. Da stelle ich die nicht so interessanten Bilder hinein. Aus dem Good Stuff mache ich später die Kunst. Ich habe mehrere Projekte. Im Zentrum steht eins mit dem Arbeitstitel The Convoy. Das Spiel geht so. Du lässt dich für eine definierte Zeit, in diesem Fall ein halbes Jahr lang, mitnehmen und machst Porträts von deinen Fahrern und lässt dir die Geschichte ihres Lebens erzählen. Ende Zitat.

Das waren Leseproben aus dem Roman Das Ungeheuer von Theresia Mora, erschienen 2013 bei Luchterhand. Mir kam während des Lesens immer wieder die Bezeichnung Road Movie in den Sinn, doch natürlich ist es ja kein Film. Ich fühlte mich mitunter auch ein wenig an Wolfgang Herrndorfs Chick erinnert, doch dieser Roman, den ich Ihnen heute vorstelle, ist durch die Behandlung der Zweisprachigkeit vielschichtiger und reflektierter. Er zeigt die Bedeutung der Sprache für das Individuum auf. Auch von der Sprache her bietet der Roman viele unterschiedliche Stile. Die Tragik der Geschichte wird einmal hart und temporeich geschildert, dann wieder in sehr dunklem, fast lyrischem Pathos, mit dem der Mann der Liebe seines Lebens nachspürt. Daneben findet mitunter auch sehr unvermittelt Komik seinen Platz. Theresia Mora, Das Ungeheuer, Luchterhand Verlag, erschienen 2013. Das ist der bislang letzte von Theresia Mora erschienene Roman und gibt auch Zeugnis von der Bedeutung der ungarischen Literatur in Europa. Gab es doch in den letzten Jahrzehnten regelmäßig hervorragende, mitunter auch mit Preisen ausgezeichnete Publikationen. Etwa von Imre Kertész, Peter Esterházy, den Mora wie gesagt auch übersetzt hat, oder Peter Nadasch, der auch schon einmal für den Literaturnobelpreis im Gespräch war. Dieses Buch hat Ihnen Hilde Unterberger vorgestellt.

begrüße alle Literaturinteressierten, die Hörer von Radio Frequenz, zu einer Stunde, in der wir in eine Welt der Frage, was wäre wenn, eintauchen. Dex Rubinowitz hat versucht, autobiografisch hinter sich zu blicken und hat dabei aus der eigenen Biografie Literatur gemacht, indem er diese Versuchsanordnung ohne moralischen Imperativ schildert.

Irma nennt er diese Texte, die im Rowohlt Verlag mit Zeichnungen von Max Müller 2015 erschienen sind. Er meinte, Zitat, es gibt erste Male, die vergisst man nicht. Erster Kuss, erste Eins, erste Fünf, erste Uhr, erste Wespe in der Cola-Dose, erstes chinesische Essen, auch die erste Platte gehört dazu. Das sind biografische Eckdaten, auf denen das Leben oder das, was wir für Leben halten, gebaut wird. Ein Klebstoff, der den ganzen trüben Rest zusammenhält. Mal fester, mal weniger fest, mal mit Zement, mal nur mit Spucke. Ende des Zitats.

Eine Freundschaftsanfrage per Facebook kommt von Irma. Die hat der Erzähler zuletzt vor 30 Jahren gesehen, als er mit ihr in Wien Bett und Wohnung nur für ein paar Monate teilte. Es begann mit einem Zettel auf dem Küchentisch. Zitat: Ich bin weggegangen. Wenn ich in 50 Minuten nicht zurück bin, komme ich gar nicht mehr. Brauchst nicht zu warten. Da beginnt es sich zu erinnern an diese Beziehung zweier junger Menschen, die nicht wissen, ob sie in Gefühlsdingen besonders aufrichtig oder einfach nur bindungsunfähig sind. Andere Begegnungen tauchen auf. Stationen seines bewegten Lebens werden geschildert. Reisen von Lüneburg bis China und immer wieder Popkulturreferenzen. Die Musik spielt im Leben des Autors eine große Rolle. All die Popmusikinteressierten der Jahrgänge 1960 bis 1970 oder mehr werden viele Titel wiedererkennen, die Dex Rabinowitz in seinem Buch Irma zitiert. Irma meandert, und das im besten Sinne, durch intelligente Spitzfindigkeiten, überraschenden Ideen, schiefen Bildern und Humor, aber auch mit Tiefgang. Irma ist Projektion, Erinnerungsauslöserin, Schreibanlass. Und am Ende vielleicht sogar ist alles reine Erfindung.

Text Lupinowitz. Als Dirk Wesenberg 1961 in Hannover geboren, lebt seit 1984 als Witzezeichner, Maler, Musiker und Schriftsteller in Wien. Er erhielt 2014 den Bachmann-Preis für einen Ausschnitt aus diesem Buch mit der Begründung der Jury: eine wilde, schöne und sehr seltene Liebesgeschichte.

0: Eine kleine Textprobe aus der Irma. Wie Irma, nach 2 Stunden war sie wieder zurück, 70 Minuten zu spät oder für meine Freiheit zu früh. Sie habe meinen Text gelesen, meinte sie, er gefalle ihr gut. Selbst das Ende sei gut, aber ein bisschen rustikal. Das würde sie rausnehmen, das mit Chaplin und den Spatzen. Solche Schlüsse seien immer wie Kuckuckseier. Man könne sich damit die ganze Geschichte ruinieren. Ich hab's ja für dich geschrieben.
1: Für mich?
0: Wieso? Verstehe ich jetzt nicht. Bin ich ein Spatz? Jetzt redest du wie die Irma im Text. Schau mal, vielleicht bin ich das sogar, oder eine Projektion. Ist mir im Grunde auch egal. Ich brauche dich nicht, damit du mich brauchst. Ich brauche dich, damit du mich nicht brauchst. Der Satz kam viel zu schnell, um ihn zu kapieren. Er klang auch ein bisschen einstudiert, so als hätte sie den richtigen Anlass abgewartet, um ihn abzuwerfen. Wenn das mit unserem Sex nicht so klappt, wie du dir das vorstellst, wenn du unzufrieden bist, ich spüre das ja, dann hole ich dir eben woanders. Nimm ihn dir, ich bin die Letzte, die eifersüchtig wäre. Ich habe kein Problem mit meiner Sexualität, so bin ich nun mal. Das müssen wir so hinnehmen. Ich habe keine Lust, das zu analysieren, und ich ahne, wo das herkommt. Aber ich lebe nicht in irgendeiner Vergangenheit. Sie gehört mir nicht mehr und ist auch nicht mehr das, was sie früher einmal war. Von der Zukunft bleibt mir oder uns auch nur noch ein unberechenbarer Rest, nicht viel. Und was die Gegenwart von mir will, ist mir, ehrlich gesagt, Schnuppe. Mir fiel nichts ein, außer, dass ich jetzt plötzlich eifersüchtig wurde auf jemanden, der nicht eifersüchtig ist, und auf jemanden, der das Wort Schnuppe in diesem Kontext brachte. Sowieso. Sie ging wieder ins Wohnzimmer, schaltete den Fernseher an, aber diesmal, um sich einen Spielfilm anzusehen. Sie war wohl bei einer Videothek gewesen. Natürlich ein koreanischer Film. Oh, den, der jetzt lief, kannte ich. Den hatten wir schon mal gemeinsam gesehen. Sie saß vollkommen autistisch vor dem Apparat, rauchend und mit einem Notizblock auf ihren Knien, wohl um Vokabeln mitzuschreiben. Na ja, war ich wieder mal alleine. Die Eulen aus meinem Text waren jetzt ein rachsüchtiger Koreaner, der einen lebendigen Oktopus verschlingt, während sie an ihrer Batterie nuckelt. Natürlich wollte ich ihr mit meinem Schreiben etwas mitteilen, nämlich all das, was ich nicht artikulieren konnte. Aber entstanden ist ein lamoyantes Grundbrummen. Und eigentlich habe ja auch ich nicht ihr geschrieben, sondern jemand, der Irma gefallen sollte. Ende des Zitats.

Das war ein Versuch von Helene Fuchs, das Buch, das so nah an der autobiografischen Entblößung entlang balanciert, Ihnen näher zu bringen. Irma, Dex Rubinowitz. Diesen Text, der in Rowohlt Verlag mit Zeichnungen von Max Müller 2015 erschienen ist.

Tijan Sila, Radio Sarajevo. Nun ist doch klar, dass ich bei solch einem Titel schwach werde und gleich zugreife. Hilde Unterberger freut sich, dass Sie zuhören. Ich möchte Ihnen heute diesen Roman des aus Bosnien stammenden Autors Tijan Sila, der mit seinen Eltern und seinem Bruder 1994 vor dem Balkankrieg nach Deutschland geflohen ist, vorstellen. Erschienen ist er 2023 bei Hansa und nun gibt es bereits die zweite Auflage. Es ist dies ein sehr schmaler Roman von nur 168 Seiten und Sila nimmt selbst in Anmerkungen ganz am Ende des Buches darauf Bezug, wie er die Belagerung Sarajevos im April 1992 durch die jugoslawische Volksarmee erlebt hat. Dazu gleich als erstes die Anmerkung am Ende des Buches. Alles, was Sie gelesen haben, ist wahr, ist wirklich passiert. Wie der Regisseur eines Dokumentarfilms, der aus 90 Stunden Material 90 interessante Minuten schneiden muss, war ich zu Raffungen gezwungen. Meinen wohl größten Eingriff stellen Seat und Rafik dar. Sie verkörpern den nahezu 20-köpfigen Freundeskreis der Kinder in unserer Siedlung. Der Junge etwa, dessen Vater sich mit meinem geprügelt hat, hat nie in seinem Leben Drogen genommen. Hingegen landeten gleich mehrere meiner Kindheitsfreunde im Gefängnis. In Bosnien wird die Generation meiner Eltern die Entwurzelte oder die Ausgerissene genannt. Meine Generation aber hat keinen Spitznamen. Wir sind die Vergessenen. Ich schrieb dieses Buch auch, um dem Vergessen etwas entgegenzusetzen. Zitat Ende.

Der Roman ist also in der Ich-Form geschrieben und der Protagonist selbst, also Sila, sagt, dies ist die Geschichte meiner Kindheit und meines Krieges. Der Ich-Erzähler lässt den Leser, die Leserin aus seiner persönlichen Perspektive miterleben, wie drastisch sich sein Leben, so wie er und seine Familie und seine Freunde es bisher geführt hatten, auf einen Schlag verändert. Er ist bei Beginn der Belagerung von Sarajevo circa 10 Jahre alt. Doch das Leben geht natürlich auch weiter, ist immer aufregend, immer gefährlich und irgendwie auch spannend, wenn er mit seinen Freunden, allen voran Rafik und Seat, durch die Straßen zieht und nach was Essbarem oder Verwertbarem sucht. Das Leid in der Stadt ist groß. Es gibt nur lückenhafte und einseitige Versorgung, natürlich aber auch Kriegsgewinnler. Und da sind die ganz normalen Leute, die zu Mördern und Mörder, die zu Helden werden. Auch seine Herkunft bzw. sein Aufwachsen in einer gutbürgerlichen Familie, beide Eltern sind an Universitäten beschäftigt und waren bisher mit Privilegien ausgestattet, schützen die Familie nicht vor den Gräueln des Krieges. Anfangs freuen sich die Kinder noch, dass die Schulen geschlossen sind, doch dann begreifen sie auch, was das für sie bedeutet, nämlich, dass sie sich weniger sehen können, dass sie durch die ständigen Angriffe fast immer gezwungen sind, zu Hause zu bleiben und sich in den Wohnungen mit den übrigen Familienmitgliedern oft in einem einzigen Raum zusammenkauern zu müssen, um halbwegs sicher zu sein. Mitunter ist das sogar das Badezimmer. Zitat: Alle Alarmanlagen der Straße waren in Panik, ich aber nicht, noch nicht. Bald schon würde ich in ständiger Panik sein und den Tod in jedem Schatten vermuten. Aber am ersten Kriegstag war ich höchstens verdutzt. Ich kletterte auf den Heizkörper, um besser aus dem Fenster schauen zu können. Wir wohnten im 6. Stock eines Plattenbaus und unten in der Tiefe wirbelte schwarzer Rauch über dem Asphalt. Ich sah jemanden entlang der Garagentore taumeln, eine Frau, die ihre Handtasche am Fuß hinter sich herzog. In dem Augenblick detonierte eine zweite Granate, so nah und so laut, dass das Zimmer einen Satz zu machen schien. Die Druckwelle zerschmetterte unsere Fenster. Sie schlug die Kakteen vom Tisch und warf mein Zeichenpapier an die Decke. Zitat Ende.

Und in diesem Milieu werden der Protagonist und seine Clique, wie zu allen Zeiten und in allen Kriegen, zu früh und mit den harten Seiten und auch vielen anderen Facetten des Lebens konfrontiert, für die sie eigentlich noch zu jung sind. Sie handeln mit Pornoheften, einige fangen zu schnüffeln an, das heißt, sie werden süchtig durch Einatmen von Klebstoffen. Und weiteres Zitat. Wir setzten uns auf den Bordstein und fingen an, den Ball gegen eins der Garagentore zu werfen. Es ging darum, ihn so abprallen zu lassen, dass er einem in die Arme zurückflog. Der Krieg machte sich auch dadurch bemerkbar, dass kein Nachbar das Fenster aufriss, um uns wegen des Lärms anzuschreien. Inzwischen war man ganz andere Pegel gewöhnt als einen Spalding, der gegen Stahlblech knallte. Außerdem war es ein Klang des Friedens. Ball und Tor schlugen aneinander wie Orchesterbecken, wie große, gerissene Chinellen im Halbdunkel, im Geruch von modrigem Heu. Zitat Ende. Dem Autor gelingt es auf eindringliche Weise und mit sehr klarer, direkter und manchmal auch derber Sprache, gespickt mitunter auch mit Kraftausdrücken, teilweise auch aus dem Bosnischen, die Veränderungen und das Elend durch den Krieg zu vermitteln. Als die Eltern beschließen, aus der belagerten Stadt zu flüchten, ist Tian anfangs gar nicht begeistert, denn natürlich hat er Angst vor dem Ungewissen in einem Land, dessen Sprache er nicht kann. Die Umstände der Flucht sind nicht so dramatisch wie jene, über die man sonst oft hört, vor allem wohl auch, weil seine Eltern unterwegs immer wieder ihre Beziehungen spielen lassen. So landet die Familie schließlich in Mannheim. Auch dort gestaltet sich der Start in der Schule, die er besucht, für den Jugendlichen nicht so schwierig wie erwartet. Tian Sila studiert schließlich Germanistik und Anglistik in Heidelberg und macht sich schon bald als Autor einen Namen, unter anderem als Essayist in der Zeit und in der Taz. Und er gewann 2024 den Bachmann-Preis. Jedenfalls, wie ich finde, eine absolute Leseempfehlung von uns in einer Zeit, wo in einigen Weltgegenden wiederum Kriege und Gewalt regieren. Vielleicht auch eine Anregung bei den Schlagzeilen dazu, auch an die Kinder dieser Kriege und ihr Schicksal zu denken. Ja, und warum das Buch eigentlich Radio Sarajevo heißt? Die Clique in Sarajevo hat irgendwo im Müll einmal ein rotes Radio aufgetrieben. Und sie hören, wenn immer möglich, gemeinsam Radio Sarajevo. Aber nur dann, wenn das auch noch die Batterien hergeben, die natürlich im Krieg absolute Mangelware waren. Tian Sila, Radio Sarajevo, erschienen im Hansa Verlag und für Sie vorgestellt von Hilde Unterberger.

Das war die dieswöchige Ausgabe von Frequenz Literaturen mit einem Rückblick anhand von Rezensionen von Autoren und Autorinnen, die den Bachmann-Preis bereits gewonnen haben. Und noch einmal den Hinweis, kommende Woche am 24. geht's los, dann bis 28. Juni die Tage der deutschsprachigen Literatur in Klagenfurt. Für heute sage ich danke fürs Interesse und fürs Zuhören. Am Mikrofon verabschiedet sich im Namen der Literaturenredaktion Hilde Unterberger.

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1: Heute begrüßen wir wieder einen lieben Gast aus dem Mostviertel, den Walter Kammerhofer. Er ist heute auch hier, weil er ein Programm zu Besten gibt am Abend und jetzt ist er im Studio und erzählt über sein Leben, über sein Wirken, über seine Arbeit und seine Ansichten. Ich freue mich drauf. Schön, dass du da bist, Walter.
2: Okay, ja, hallo, liebe Zuhörer, hier ist Walter Kammerhofer und ich bin heute bei Gast bei diesem Radiosender, beim Oliver. Hallo Oliver.
1: Hallo. Also, schön, dass du da bist. Wir haben ja festgestellt gerade vorher, dass wir dasselbe Baujahr sind.
2: Also ich habe in 60er schon gehabt und du hast ihn erst.
1: Genau.
2: Weil ich bin in Jena 60 geworden und bei dir steht es noch ins Haus.
1: Genau. Ja. Wir gehören ja zur Generation X,
2: wie du weißt. Also auf alle Fälle bist du gegenüber mir ein junger Bub.
1: Dankeschön, dankeschön. Noch habe ich ein paar Monate bis zum 60er, ja genau.
2: Ja.
1: Und Generation X ist ja eigentlich besonders in Österreich, oder? Wir haben ja relativ viel bewegt. Also wenn du nachdenkst, wie viele das da gibt in der Generation X, die Österreich geprägt haben, ist es ganz schön viel. Wie siehst du aber jetzt die Generation jetzt, die junge Generation?
2: Naja, ich sage es so, wir 66er, Baujahr 66, wir haben ja irgendwo nur Glück gehabt, ne? Weil wir sind nur analog groß geworden.
1: Das stimmt.
2: Ohne KI, ohne iPhone, ohne Internet. Das hat es alles noch nicht gegeben. War eigentlich eine schöne Zeit, weil wir sind nur draußen umeinander gerannt.
1: Genau, wir sind nach der Schule rausgegangen.
2: Und ich habe das in einem Programm, in einer Nummer verbockt, wo ich dann gesagt habe, weißt du, wir haben nur Heideck im Kopf gehabt. Ich habe das so beschrieben, wir sind rausgegangen im Wald und haben sie nur einen Stecker geholt. Und der Stecker war am Vormittag ein Gewehr für Räuber und Gendarme, z'Mittag der Pfitschepfei für Cowboy und Indianer und Nachmittag war es ein Degen, weil da war ich der D'Artagnan, da war ich der vierte, dritte Musketier. Und heute sitzen sie alle drinnen, ne? Stundenlang.
1: Genau, ich war jetzt vor kurzem noch mal in Korea und du musst dir vorstellen, da gibt es am Fußgängerübergang, also am Zebrastreifen, gibt es zu Beginn die Ampel auch am Boden. Weil jeder aufs Handy schaut. Das heißt, da gangert keiner los, weil jeder aufs Handy schaut und die merken dann alle nicht, dass es grün ist. Ja.
2: Ein bisschen deppert, so weit sind wir schon.
1: Ja.
2: Ja. Okay, wo müssen sie da nur über die Lichter hinbauen, oder?
1: Aber war es früher nicht sicherer, also wenn wir ausgegangen sind nach der Schule, wir sind erst heimgekommen, wenn es finster geworden ist.
2: Naja, genau, wir sind heimgekommen, wenn wir Hunger gehabt haben oder wenn es finster geworden ist, heimgekommen sind, wenn der Akku leer ist. Ja, darum sage ich ja, wir haben nur eine schöne Zeit gehabt. Mhm. Und für die heutigen Jugendlichen ist dieser Wahnsinn schon normal. Mhm. Und ich bin ja dafür, jetzt sind wir bei den Ansichten, ja. Ich wäre dafür, Smartphone-Verbot bis 16. Die sollen telefonieren mit einem 3310er, wie es mir gehabt haben, mit einem normalen Tastentelefon. Mhm. Das ist jetzt meine Meinung, meine Meinung. Weil Smartphone, glaube ich, ist nur zu bald, ne? Mhm. Und man sieht's ja, man hat's ja gesehen, da hat's ja diesen Versuch gegeben mit den 3 Wochen Handyentzug, wo dann die Schüler selber gesagt haben, super, wieder mit den Freunden mehr Zeit verbracht und wieder Tennis gespielt, mehr gesportelt. Ja, und da habe ich auch so einen Vergleich. Natürlich gehört das Handy und das Smartphone und die KI, das sagen dann, ja, das gehört alles zu der Entwicklung, das kann man nicht aufholen. Nein, man kann es nicht aufholen. Aber so wie die Dampfmaschine entwickelt worden ist, aber eine Dampfmaschine hat auch kein 10-jähriges Kind bedient.
1: Das stimmt.
2: Und so, und generell für alle, weil dann haben die Eltern keinen Gruppenzwang. Weil wenn du jetzt als Elternteil der Einzige bist, der sein Kind kein Handy kauft, ne, na bravo. Mhm. Das Kind wird gemobbt. Ne.
1: Wir haben ja vorher kurz über die Schule auch gesprochen. Ne? Das heißt, wir sind ja beide irgendwo in Mostviertel in die Hauptschule gegangen. Ne?
2: Ja, und in St. Peter in Dauer. Ja, ich war ein Musterschüler, aber von hinten angefangen. Also das war, ja, ich bin ein Lenistheniker und ich habe eine komplette Schreibschwäche. Also Rechtschreiben ist gar nicht meins. Ne? Weil, das ist auch so eine Geschichte, der Großvater hat sich dazu müssen einbüht, das kann doch nicht sein, dass der Bruder links schreibt. Das ist links. Jetzt haben sie mich umgewandt und das, ja, das war dann nicht so lustig. Aber es hat Vorteile. Warum? Weil die neue Rechtschreibung ist mir am Anfang vorbeigegangen, weil mir war die alte auch schon wurscht.
1: Mir auch, ja.
2: Und du hast ja auch eine Schreibschwäche.
1: Genau, gell? Ja. Bin ja auch in den sogenannten damaligen zweiten Klassenzug gegangen. Und
2: mir B-Zug.
1: Ja. Genau, Baby besser.
2: Baby besser. Ja, ja.
1: Und mir hat es überhaupt nicht interessiert in der Schule. Und
2: ich war ein Fall, so.
1: Auch Deutsch war nicht so mein Fach. Ich habe zwar jetzt ein Buch geschrieben, aber
2: na schau.
1: Das ist halt, glaube ich, später dann interessanter, wenn man es nicht so aufgezwungen bekommt. Nicht? Weil jeder Mensch ist ja nicht gleich, ist meine Ansicht. Und
2: das heißt auch, ja sicher.
1: Man sollte halt den Zugang halt finden, wie man lernt, und so sollte man es auch fördern. Nicht? Darum bin ich auch ein guter Freund von Montessori-Schulen und Ähnlichem,
2: ja.
1: Weil dort die Entwicklung ganz anders ist. Habe ich auch bei meinen Kindern auch miterlebt.
2: Aha.
1: Du hast ja auch Kinder, oder?
2: 4.
1: Ich auch 4.
2: Ah, wirklich? Ja. Na schau, 66er, 4 Kinder.
1: Ja.
2: Ich habe 2 Buben, 2 Dirndl.
1: Nein, ich habe 3 Buben, ein Dirndl.
2: Na, da schon her.
1: Ja. Ja. Und wie hast du die Kindheit deiner Kinder erlebt?
2: Ja, wie habe ich die Kinder, also bei uns war das relativ klassisch. Also meine Ex-Frau war eine liebende Mutter, muss man ehrlich sagen. Eine aufopfernde Mutter. Eigentlich hat meine Ex-Frau die Kinder groß, im Ball hilft man zusammen, aber den Großteil hat meine Frau gemacht. Ja. Und ich bin irgendwo stolz auf meine 4. Ne? Weil aus jedem ist was geworden, da kann ich bei jedem mache so ein grünes Hackerl. Ist schön, weißt du? Mhm. Mittlerweile habe ich 2 Enkel, 2 so Schneizer. Ja, der Matteo und der Simon. Ja, ja. Es ist, darum, ich bin oft so dankbar über mein Leben, dass das so sein darf. Dass es sich so auch entwickeln hat dürfen, trotz meiner Schreibschwäche. Das ist komplett bovial, ne? Wer auf der Bühne muss eh nicht schreiben.
1: Wie nimmst du das aber vor? Also man hat ja gesehen, die Generation Alpha setzt, die Jungen, die sind ja, und auch die Kinder, entwickeln sich viel schneller, sind teilweise selbstbewusster, manchmal zu überselbstbewusst, habe ich das Gefühl, aber sieht man sich da nicht laut, wie reif und schnell die Kinder jetzt reifen und was die schon jetzt wissen in jungen Jahren?
2: Ja, aber ich sehe mich nicht laut. Also wie gesagt, ich bin früher groß, also lieber groß geworden als wie heute.
1: Mhm.
2: Also beneiden tue ich die Jungen nicht. Also ich nicht. Gar nicht. Weil alles so schnell geworden ist.
1: Das stimmt.
2: Ja, weißt du, du hast ja das Smartphone da und da wird gewischt, das nächste. Weißt du, und es ist so schnell. Und man muss, wir Erwachsenen müssen es eher bei der Nase nehmen. Ne? Und auch über wieder schauen, dass man nicht zu viel ins Handy reinschaut.
1: Mhm.
2: Ja? Aber wir sind schon erwachsen.
1: Mhm.
2: Wir sind eigentlich fertig und wir sind angeschlossen in der Entwicklung. Gell? Aber die Kinder, das Hirn muss nur entwickelt werden und wird schon so belastet.
1: Mhm.
2: Weiß ich nicht, ob das so gut ist. Und es ist nicht gut. Mittlerweile gibt es ja Studien, weil man ja das schon seit 10 Jahren gibt es ja die Smartphones und da kommt nichts Gutes raus.
1: Ich habe das in Roland auch gefragt, ob er das auch beobachtet, dass die Leute, also nicht nur die Jungen, sondern generell die Leute, jetzt zunehmend mehr mikroamüsiert sind. Das heißt, also mir ist das aufgefallen, zum Beispiel vor, weiß ich nicht, allzu langer Zeit habe ich ein Seminar gegeben, das war damals noch in Salzburg bei einer sehr großen Autofirma und ich habe schon lange kein Seminar mehr gemacht und dann habe ich festgestellt, dass die, also wenn du einen Witz bringst, ich meine, vielleicht wird es nicht so witzig wie du, aber dass die eher nur mehr ganz kurz lachen. So, früher haben sie gesagt, hahaha, und jetzt sagen sie, ha. Oder weiß nicht, ist das vom Handy, von dem Wischen, dass das quasi nur mehr wirklich mikroamüsiert bist?
2: Naja, vor allen Dingen, du siehst in kurzer Zeit so viel. Weißt? Und du kennt, man mittlerweile kennt man alle Witz. Weißt, und das geht ja voll schnell. Da kommt er, da ist ein Gag und das ins Internet wird reingestellt und jeder sieht das, was das ist, ja. Und du kommst dir fast nicht mehr, nach, ne? Mhm. Und darum ist es ja für uns Kabarettisten auch nicht mehr so leicht, ne? Weil ja jeder alles weiß.
1: Ja.
2: Aber ich sehe die Chance, weil ich sehe die Chance im Live-Spielen auf der Bühne. Weil ich mir vorstellen kann, das wollen die Leute dann wieder. Dass sie wohin gehen und wo einer live spielt. Mhm. Weil da ist die Stimmung ganz anders, als wie daheim allein vom Handy. Und vor allen Dingen, das Live wird wieder, glaube ich, viel mehr wert werden, weil man nur mehr KI ist, ja. Den kannst du ja alles nicht mehr trauen.

0: Nein, ich nicht.
1: Das ist schon so etabliert, dass das, ja. Natürlich ist persönlich ganz anders. Und ich, aber auch persönlich, wenn du jetzt zum Beispiel Kommentare liest, ja, oder die schreiben ja Sachen rein, wo du denkst, bist du deppert, der wünscht den Tod und alles, was der alles, ja, das sagst du, ins Gesicht sagst du das kann.
0: Das stimmt, ja.
1: Aber anonym ist gleich mal nicht geschrieben.
0: Mhm. Ja. Das hat, glaube ich, angefangen, und Zoom hat ja auch angefangen, auch in der, wie hast du es vorher genannt, die
1: C-Zeit. Ja, in der C-Zeit, ja, genau, ja, da hat das alles angefangen.
0: Da ist alles ein bisschen anders geworden, auch von der Mentalität der Menschen. Wie siehst du das heute?
1: Naja, na sicher, die Spaltung ist reingekommen, da waren dann die Nicht-Geimpften und die Geimpften, und ja, das wirkt ja heute nur noch.
0: Mhm.
1: Ja, es ist jetzt nicht mehr so aktuell, aber das wirkt heute nur sicher noch, ja.

0: Zwischen mit dir los? Hörst du nicht zu, als habe ich das schon zweimal gesagt? Das wird schon! Jetzt was habe ich mit dem?
1: Ja, ja, es wird schon. Ja, ja, es wird schon.
0: Es wird schon! Und jetzt alles!
1: Ja, ja, es wird schon.
0: Ja, ja, es wird schon. Ja, sicher. Es wird, es wird, es wird schon. Jawohl. Aha. Es wird schon.
2: Es wird schon. Wir stehen.
0: Wir stehen. Gebiete. Scheiß dir nicht an.
3: Was kommt denn auf uns zu?
4: Na ja, schauen wir. Ja, vielleicht war die C-Zeit nur der Anfang, ne? Mhm. Ja, wenn das so weitergeht mit Menü und so, mit den Kriegen, dann hockt man wieder daheim. Energielockdown. Mhm. Ja. Mit den Fliegern angeblich, haben sie schon ein paar Draht, weil der Treibstoff ausgeht. Ja, muss man schauen, wo sich das hinentwickelt.
3: Mhm. Hast du einen Plan dafür?
4: Ich bleibe einfach daheim, Punkt. Wie es ist, ne?
3: Mhm.
4: Ja. Und wenn mich wieder was ärgert, dann geh ich wieder auf Straßen und sag's. So wie da zum Beispiel.
3: Sehr am besten, ja.
4: Naja, ich hab dann meine Meinung gesagt. Weil ich wollte nicht impfen gehen und ja, und das.

0: Und ich habe ja alles mitgemacht, schön brav, bis zu der Impfpflicht. Da habe ich dann gesagt, nein, das ist jetzt zu weit, das ist mein Körper. Punkt. Mhm. Wer impfen gehen will, bitte, der kann gern impfen gehen, der kann meine Impfung auch haben, wenn er will. Ja? Mhm. Aber lass mich nicht impfen gehen. Mhm. Ja. Aber die haben ja eher eine Meinung uns aufgedrucken wollen.
1: Viele Kollegen von dir haben ja damals auch Millionen Förderungen bekommen. Ne? Also meine Frau zum Beispiel fährt jetzt nicht mehr in Simpel, weil sie sagt, das geht für sie nicht. Ne?
0: Okay, ja. Ja, ich meine, ich habe auch Förderungen gekriegt, keine Frage, habe ich auch gekriegt. Ja. Aber es haben sich auch einige Kollegen für die Impfung ausgesprochen. Aber da sage ich, auch jeder wie er will. Mhm. Ja. Weil wir haben ja Leute gefragt, ja, und also wir haben, es haben sich viele Leute bei mir bedankt, dass ich auch was gesagt habe, dass ich auch den Mund aufgemacht habe. Und warum andere Kollegen nichts sagen, sage ich, das ist ja eher einer, das ist ja eher einer Kaffee, das ist ja eher eine Sache, ob sie jetzt dagegen reden oder dafür, das ist eher eine Entscheidung. Ne? Das kann man ja nicht eher vorschreiben. Gell? Gut, bei manchen Kollegen war es eh gescheiter gewesen, sie hätten nichts gesagt. Ne? Hm. Ja, weil die haben ja dann auf die anderen geschimpft. Ne? Das hätte dann auch nicht sein müssen.
1: Wie sagt man so schön, wenn man mit dem Finger auf einen zackt, sagen immer nur drei auf die oder vier sogar auf die.
0: Ja, das sagt dann einiges über sich selber aus. Ne?
1: Genau.
0: Über denjenigen. Ja, ja. Darum sage ich ja, nein, es ist furchtbare Zeit gewesen.
1: Aber wie bist du zu dem, was du jetzt magst, gekommen?
0: Übers, also klassisch muss man sagen, über Klassenkasperl, bei Geburtstagsfeiern, beim Poltern und so, über Witz erzählt, Leute unterhalten. Und dann hat mich die Theatergruppe St. Peter angefragt, ob ich nicht mitspielen will, weil sie suchen junge Schauspieler. Sie, das will keiner mehr schauspielen. Und sagen wir, ja, das schau ich mir an. Dann habe ich dann mitgespielt und da habe ich dann die dankbaren Rollen bekommen, die lustigen. Und ich habe dann gesehen, ich bin nur rausgegangen und die Leute haben schon gelacht. Und da habe ich Blut geschlägt.
1: Ja.
0: Weil ich ja gemerkt habe, schon in der Schule habe ich gemerkt, wenn ich lustig bin, habe ich Anerkennung.
1: Mhm.
0: Ja. Und das hat sich dann ja, immer so weiterentwickelt. Und dann Schauspielunterricht genommen bei Herrn Eugen Viktor in Linz und dann ja, den Weg weitergegangen. Weil ich ja gesehen habe, das liegt mir und das taugt mir und den Weg bin ich weitergegangen.
1: Beim Thüringer warst du ja einmal, habe
0: ich. Viermal war ich beim Thüringer, oben in Waldviertel, bei so Schauspielworkshops. Und so hat meine Karriere eigentlich reifen, also schön langsam reifen dürfen. Weil ich meinen ersten Auftritt habe ich gehabt, das Datum vergesse ich auch nie, am 29. April 2000. Das war der erste Solo-Kabarett-Auftritt. Ja, die Halle bumm voll. Wir haben da in St. Peter die Karl Zeller Halle, weil wir die Leute kennt haben vom Theaterspielen. Ne? Und, der spielt jetzt Kabarett. Na, das schauen wir uns ja an. Die Halle bumm voll mit 680 Zuschauern. Mhm. Beim ersten Auftritt. Also ich war fertig. Da war ich zusammengerannt.
1: Ja.
0: Ich habe hinten in der Garderobe beim Fenster ausgebettet. Komplett nervös.
1: Und wie geht's da mit dem Ruhm? Es gibt ja viele Leute, die dann ziemlich anheben, wenn sie berühmt sind und wenn sie das merken, dass viele Menschen zu ihnen kommen und Anerkennung auch demonstrieren. Ne? Wie geht's da damit?
0: Ja, also da habe ich, die Gefahr gibt es bei mir, glaube ich, gar nicht, dass ich anhebe. Weil ja, wie soll ich sagen, ein gesundes Maß an Selbstzweifel ist ja da. Und der hält die aber runter. Also der verhindert, dass auf der einen Seite ist ein Motor, ja, der treibt die an, Selbstzweifel, das muss ja besser werden, ist das eh gut genug, da schauen wir nur einmal. Aber und auf der anderen Seite ist er da, dass du nicht anhebst.
1: Mhm.
0: So sehe ich das.
1: Also ich habe das schon beobachtet bei einigen, die dann halt viel im Fernsehen waren, Ruhm genossen haben, dass sie die stark verändert haben.
0: Ja, da muss ich auch zur Verteidigung sagen, natürlich, wenn es dann so, wenn du immer mehr und mehr bekannt wirst, dann ist ja das auch irgendwo ein Selbstschutz. Weil wenn du immer angesprochen wirst und immer, dann ziehst du dich mal zurück oder bist du mal grantig oder jetzt ist es aber genug und. Ja, das ist dann, kommt Selbstschutz sicher dazu.
1: Mhm. Du hast die Schauspielausbildung gemacht, also ich habe ja auch einen IMDb-Eintrag, das heißt, ich bin ja auch als Actor gelistet, habe aber große Hochachtung vor dem Job, das heißt, ich würde mich nie als Schauspieler bezeichnen, weil das ist wirklich ein
0: ja, ich habe ja keinen Abschluss.
1: Macht nichts.
0: Ich bin kein gelernter Schauspieler, ich habe ja. ich habe keine Prüfung und gar nichts. Ne?
1: Hast du schon mal wo mitgespielt?
0: Mitgespielt? Ja. Ja.
1: Im Film?
0: Ja, das waren nur Satzal, ne? Das war ganz minimal. Ja.
1: Wo war das?
0: Das war bei den Asea-Krimis. Mhm. Ja, da war ich der Wimmer hieß. Der Matthias Wimmer, da war ich so ein Bootsverleiher.
1: Okay.
0: Ja, da war die Nina Broll war die Kommissarin.
1: Ja.
0: Und der Johannes Silberschneider war dann der Herr Inspektor, der Gasperlmeier.
1: Mhm.
0: Und die sind dann zu mir ins Boothaus gekommen. Wir haben so einen Vollbart ins Gesicht tackert. Mich hast du fast gar nicht kennt. Und da habe ich ein paar Satzel gehabt.
1: Ja, ja. Wie war das für dich?
0: Ja, interessant. Voll.
1: Ja.
0: Und beim Thüringer war ich auch einmal dabei. Bei der Viertel-Liter-Klasse. Sein damaliges Programm ist ja verfilmt worden. Mit Viertel-Liter-Klasse. Und da habe ich so eine Statistenrolle gehabt. Habe also ein Postenkommandant, also ein Polizist.
1: Okay.
0: Ja. Auch interessant. Das sind so Erfahrungen, die du machst.
1: Aber wenn du einmal dabei bist bei einer Filmproduktion, siehst du dann die Filme ganz anders, gell? Weil du genau weißt, wie das zustande kommt und so.
0: Ja, genau. Und vor allen Dingen, da habe ich dann auch gesehen, du wirst beim Film fürs Warten zahlt.
1: Das stimmt, ja.
0: Ja. Weil der Drehort muss alles eingerichtet werden, da muss beleuchtet werden und das dauert eine Zeit. Ne?
1: Mhm.
0: Dabei wartest du. Ne? Und wenn es dann heißt, dreh fertig, ja, dann gehst du als Schauspieler auf den Drehort, am Set, ja, und man hofft dann, dass der Schauspieler keine Fehler macht. Ne?
1: Mhm. Ja. Aber möchtest du es nicht forcieren, weil du bist ja echt, so wie du bist, und das ist ja gut so, ne? Das heißt, du verstößt dich nicht und zeigst, wie man Echtheit lebt. Das wäre für einen Film ideal, oder?
0: Ja, also...
1: Vielleicht gibt es eine Rolle für dich.
0: Schauen wir mal, ja.
1: Ja.
0: Vielleicht denkt wer an mich und sagt, so, da holen wir sie in Kamhofer. Mhm. Ja. Aber das sollte dann in Dialekt sein.
1: Ja.
0: Ja. Weil mit Hochdeutsch, ja, man sieht, ein paar Sätze lernen in Hochdeutsch, natürlich kann ich, wenn ich will, natürlich auch schön sprechen.
1: Mhm.
0: Aber Dialekt, das ist mein Spruch. Dialekt heißt ja, ist ja die Sprache des Herzens. Ne?
1: Das stimmt.
0: Ja, ja. Mhm. Darum bleibe ich hauptsächlich im Dialekt.

0: warst du nicht bei der...
1: Bei der Monika Gruber.
0: Monika Gruber, ja, genau.
1: Ja, beim Podcast.
0: Ja,
1: ja, ja, ja,
0: ja.
1: Da hat es mich eingelohnt, genau. Mhm. Ja. Ja, war super.
0: Mhm.
1: Also das auch so, weißt du, auch so ein Bodenblim. Und so natürlich, eine super Frau.
0: Mhm.
1: Ja, obwohl es auch mit ihrer Meinung, ja, wird es auch sehr angefeindet. Gell?
0: Mhm.
1: Mhm. Ist eh arg. Ne?
0: Mhm.
1: Mit dem, ja.
0: Ein Kollege von mir fragt die Leute immer, wo sie den Sinn sehen. Also was ist sinnstiftend für sie? Was ist für dich sinnstiftend?
1: Hm. Was ist sinnstiftend? Da muss ich jetzt nachdenken.
0: Also was macht für die Sinn im Leben?
1: Harmonie. Also ich bin ein sehr harmoniebedürftiger Mensch. Also ich mag die Streit nicht.
0: Mhm.
1: Ja? Darum, die ganzen Kriege. Für mich macht Sinn, wenn Frieden wäre. Das war schön. Auch Weltfrieden. Weil wenn du das anschaust, Oliver, wir haben jetzt 2026. Ja?
0: Mhm.
1: Und wenn du das wirklich, wenn du das so auf der Zunge jetzt gehen lässt, wenn die Politiker oft, dass die da stehen, da haben sie dann so Gedenken, was die da ist dann, was weiß ich, in die KZs sind gestanden, da ist 80 Jahre das KZ und das, oder sie stehen bei den Kriegerdenkmälern und da jeder sagt, das darf nie wieder passieren, bla bla bla. Und schau da an, wo wir sind.
0: Mhm.
1: Wir sind super gescheiden.
0: Mhm.
1: Wir leben in 2026. Wir sind zivilisiert.
0: Mhm.
1: Ja? Wir haben die Kommunikation. Und trotzdem.
0: Aber
1: also das geht drunter und drüber. Also da muss ich mich fragen, wie deppert sind wir? Und vor allen Dingen, wer führt den Krieg? Ich will keinen, du willst keinen. Und wenn ich da jetzt in Liezen, wenn ich da heute durchgehe, ja, und Leute dort überall an und dort fragen, entschuldige, wollen Sie einen Krieg? Das will keiner. Keiner will.
0: Mhm.
1: Und wenn ich in Irak anleite und frage, dort will auch keiner einen Krieg. Oder in Amerika. Oder in Israel.
0: Mhm.
1: Also, wer macht denn dann? Und auf der anderen Seite muss ich sagen, wenn Frieden Gewinn bringt, hätten wir Frieden.
0: Das stimmt.
1: Aber leider, mit Krieg wird Geld verdient.
0: Das ist der Grund der Kriege, ja.
1: Ja.
0: Aber wenn man jetzt das runterbricht...
1: Aber
0: das
1: wir wissen, was sie das gefallen lassen und wollen denken, wie lange noch?
0: Mhm.
1: Wie lange schauen wir noch zu? Da muss ich ehrlich sagen, wie lange lassen wir sie nur am Schädel scheißen? Entschuldige jetzt die Ausdrucksweise. Aber ja, da bin ich ein bisschen narrisch, weil es wirklich weiß, wo es wahr ist. Das ist vielleicht eine kleine Gruppe auf derer Welt, die da die Kriege ausmachen. Und keiner will es. Und wir waren die Mehrheit. Und darum macht das Sinn für mich so Friedensfeste.
0: Mhm.
1: Spül am Attersee ist ein Friedensfest, das macht die Menschheitsfamilie, das macht der Peter Schutte. Und da spül ich da am 4. Juli, spül ich da am Attersee mein Programm. Das, was ich auch heute da spül, das arme alles.
0: Mhm.
1: Aber da tut einer was,
0: mhm,
1: dass man ein Friedensfest macht. Ja? Dass man wieder mal Aufmerksamkeit auf den Frieden legt. Ja. Das macht mich oft fertig, ne? dass wir so deppert sind.
0: Aber hat es die Menschheit verlernt, im Frieden zusammenzuleben? Weil
1: die Menschheit an und für sich hat sie nicht verlernt. Wir haben sie, glaube ich, nicht verlernt. Ja. Aber wir werden ja reingekusst.
0: Denk an die Zeit, die C-Zeit, wie du sagst,
1: ja.
0: Da ist es ja schon anders gewesen. Ne? Weil wenn man jetzt zum Beispiel...
1: Ja, aber Oliver, da hat uns wer gespalten.
0: Ja.
1: Ja. Aber die Menschheit, wir haben sie spalten lassen. Das kann man uns vorwerfen. Ja?
0: Mhm.
1: Weil wir es zulassen haben. Aber die Arschwarzen haben sie ja gemacht. Ne?
0: Mhm.
1: Die haben sie ja angezündet. Ja? Ich habe es heute noch in die Ohren. Ne? Jeder wird jemanden kennen, ne?
0: Mhm.
1: Ja, bla bla bla.
0: Mhm.
1: Ja.
0: Wenn man sich vorher das Buch oder den Film angeschaut hat, Die Welle, ne, dann haben wir damals gesagt, sowas kann nie wieder passieren. Was soll das? Ne?
1: Genau.
0: Wie schafft der Lehrer das damals in Amerika,
1: das
0: so zu...
1: Ja.
0: initiieren und was war.
1: Bank, ja, zack. Mhm. Ja, dann sage ich, wie lange ist das aus, die Welle? Mhm. 20 Jahre?
0: Nein, schon länger.
1: Oder länger? Ja? Ja. Länger. Und da hat man gesehen, okay, jetzt hätten wir aber 20 Jahre oder nur länger Zeit gehabt. Mhm. Oder gesehen, aha, da war es noch möglich. Das ist heute noch genauso möglich. Aber da, man braucht dann nur rauszuschauen in die Welt. Darum sage ich, wie blöd sind wir?
0: Das Zusammenleben der Menschen, wenn man jetzt zum Beispiel hernimmt, wenn jetzt das nächste Planspiel zum Beispiel Ernährungsknappheit kommen könnte, ja, dass wir nichts mehr zum Essen haben.
1: Naja, könnte. Was, du Verschwörungstheoretiker, du. Was, okay. Na, warum glaubst hat der Billy, der Bill Gates, ist mittlerweile größter Grundbesitzer. Jetzt musst du auf nur sagen, hat's gehen lassen. Ne? Ja, warum? Das kauft er nicht alles ohne Grund zusammen.
0: Ja. Aber mir geht es mehr um das Zusammenleben der Menschen. Das heißt, wenn du jetzt zum Beispiel, ich kann mich erinnern, 2006, 2008, wie damals die Krise war, da habe ich damals einen großen Gemüsegarten gehabt, da habe ich Gemüse anbaut, Obst und was weiß ich, was alles. Und da ist mir auch passiert, dass die Kirschen, wie es reif waren, haben wir gedacht, warte nur einen Tag, ich hole mir es dann morgen, dann bin ich hingegangen zum Baum, waren es weg. Das waren aber nicht die Vögel, das war der Nachbar.
1: Ja.
0: Und damals habe ich halt mit Leuten geredet und die gesagt haben, du, wenn meine Familie einen Hunger hat, und da rennt der Händel vom Nachbarn vorbei, dann ist das Händel weg. Dann hast du, das geht ja nicht, so zusammenzuleben. Wie siehst du das heute? Wie siehst du das zum Beispiel
1: ich kann das jetzt auch nicht sagen, weil, ja, wenn jetzt eine Krise ist und wir haben jetzt wirklich die Lebensmittelknappheit, ja, jetzt bist du ein Familienvater mit drei Kindern, die lernen daheim vor lauter Hunger. Mhm. Ja, was tust? Mhm. Ja, der geht und sucht. Mhm. Ja? Und dann wahrscheinlich, ja, wenn ich jetzt einen super Garten habe, alles anpflanzt, dann ist es alles da. Weiß ich nicht, muss ich das dann mit der Pistole oder mit dem Gewehr verteidigen? Ich weiß es nicht.
0: Da habe ich Kurt Tepperwein, kennst du den? Habe ich mal interviewt.
1: Ach so, ja, der Falle, ja.
0: Und da haben wir auch über das Thema gesprochen. Und er hat gesagt, er kennt einen Fall, einen Bauern in, glaube ich, in Bayern oder wo das war, nach dem Krieg, der hat ein Kraut anpflanzt im Feld. Und das war damals so, dass das Kraut reif war zum Ernten.
1: Ja.
0: Und er ist dann mit dem Quer auf dem Feld dort geschlafen, ja, damit das Feld bewachen kann.
1: Ne? Ja, das kann er. Ja.
0: Ja. Und dann sind halt 10 gekommen, die haben gesagt, pass auf, du hast 2 Kugeln drin, auf uns kannst du 2 da schießen, aber 8 haben da einen über den Schädel, wir wollen jetzt dein Kraut. Der ist heimgegangen, ne? Und hat das Kraut überlassen. Ne?
1: Okay.
0: Also damals schon.
1: Mhm. Ja.
0: Mhm. Ja. Aber jetzt reden wir über was Schönes.
1: Ja,
0: was pflanzen ja, also du in Zukunft?
1: Ich möchte das noch, also das, ich glaube, das sieht man dann auch erst, wenn es so weit ist. Mhm. Und vielleicht haben wir dann die Größe. Vielleicht haben wir dann die Größe, dass wir sagen, wir helfen zusammen. Also es wäre wünschenswert. Und dass wir sie nicht wegen die Lebensmittel in die Schälen einhauen. Vielleicht, dass nur da ist für alle. Ne?
0: Das sagen viele, auch der Thüringer sagt, es muss zuerst alles hin werden, dass was Neues, Schönes kommen kann.
1: Und das ist sowieso klar. Und, ja. Und da bewegen wir uns eh hin. Mhm. Ja? Damit was Neues entstehen kann, muss das alte gehen. Mhm. Und wir fahren eh an die Wand. Ja? Also, wenn du hinschaust mit offenen Augen, also ich sehe es so, das ist wieder meine Meinung, Europa wird ausgeraubt. Mhm. Ja? Also das wird wirklich ausgeraubt. Da werden die Milliarden angezogen.
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0: Was planst du in Zukunft?
1: In Zukunft, ja, da haben wir Pläne. Und zwar im Herbst, Mitte Oktober, spielt die Kammerhofer Bühne spielt wieder. Also nicht die Löwinger Bühne, sondern die Kammerhofer Bühne. Und wir spielen in der Nähe von St. Pölten in Obergrafendorf. Okay. In der Billachtalhalle spielen wir so 15 bis 19 Mal Ladies Night. Ganz Aha. oder gar nicht.
0: Okay.
1: Da geht es um 5 arbeitslose Fabriksarbeiter, die in Strippen anfangen. Weil sie gesehen haben, die haben ein Plakat gesehen von den Chippendales. Und die Halle war voll, wo die auftreten sind. Ne? Ja. Jetzt sagt der eine, ist zu den Plakaten gegangen und sagt, das gibt's ja nicht. Nur weil sie die ausziehen und ein bisschen da, ne, umeinander spielen, ist die Halle voll. Das kennen wir auch. Und da ist dann die Idee geboren. Und ja, und dann lernen sie das. Also zuerst ist Abneigung da bei den anderen, du spinnst ja. Aber am Schluss des Theaterstückes ist dann die große Show. Dann gingen die 5 raus und reißen die Kleider runter und strippen. Und wir machen es ganz oder gar nicht.
0: Also, am Schluss, das Bär verrotzt jetzt noch nicht.
1: Am Schluss fleckt alles.
0: Wer spielt da mit?
1: Ja, das sind Kollegen, das ist der Bernhard Victorin, dann ist der Max Meierhofer, dann haben wir noch, wer ist noch? Na, ich bin hier schon.
0: Und bringst du das in Insta auch, das Programm? Oder
1: ist nein, das spielen wir nur dort.
0: Nur dort,
1: okay. Das können wir nur dort spielen, weil ja, wir ziehen sie aus und du kannst nirgends der Headset, wo bist denn das? Ja, der Sender hat dann auch nicht überall Platz. Nein, und dort, aber wir haben, ich habe gestern gespielt in Lanach und vorgestern in Klagenfurt. Aber in Klagenfurt haben wir jetzt zum Beispiel ein Reisebüro, die mit einem Bus hinfahren.
0: Okay.
1: Ja. Also Klagenfurt, in Lanach bleibt der Bus auch stehen, die fahren rauf. Da wird in Mariazell wird noch eine Likörverkostung gemacht und dann die nackten Männer. 5 nackte Männer.
0: Ja. In Obergrafendorf.
1: In Obergrafendorf. Warte mal, Bernhard Victorin, Walter Kammerhofer, Max Meierhofer. Das bin ich eh schon.
0: Na, wie wird's dann lesen? Ja.
1: Ja, ja. Jetzt habe ich Blackout. Fällt mir. Ich bringe es nicht zusammen.
0: Du bist ja jetzt in einem Alter, also 60, wo du dann auch schon an die
1: Pension. Ja, 6 drum. Darum
0: habe ich es nicht mehr benannt. Wo du an die Pension denken kannst. Also wirst du in Pension gehen oder was hast du da vor?
1: Ja, also nur ist kein Thema. Ich spiele so ein Kabarettprogramm, spiele 2 Jahre ungefähr. Und ich denke mir, wir nur 2-3 Programme werde ich noch schreiben. Mhm. Ja. Also solange mir die Leute hören wollen, solange die Leute lachen wollen und solange der Körper mittut, werden wir spielen. Ja, weil da schaut der Wittersäck und der Residaritz, die sind auch noch auf der Bühne. Ne? Also weiß ich nicht, ob man so in Pension geht. Glaube ich nicht. Nein. Solange es die Leute interessiert, werden wir das durchziehen.
0: Möchtest du jungen Kollegen einen Tipp geben, die überlegen, in deine Fußstapfen zu treten? Was ist wichtig? Was wäre angebracht?
1: Ich finde momentan ist als Jung ein bisschen schwierig, weil die Leute doch in Euro zweimal umdrehen. In Zeiten wie diesen. Und zwar deshalb, ja, ich meine, bei den Großen werden Karten gekauft, also so sehe ich sie wieder. Bei den Großen werden Karten gekauft, ja, weil da weiß ich, was ich habe. Ja. Und da gebe ich auch Geld aus, ja, das ist mir dann wert, obwohl das Geld immer weniger wird. Aber so einen Jungen, den ich mir früher angehört hätte und hätte ihm die Chance gegeben, da investiert man jetzt nicht mehr so diese 20, 25, 30 Euro. Das ist jetzt meine Meinung. Aber wenn es wirklich einer versuchen will und wenn er es drinnen hat, ja, das Verlangen oder das Feuer für die Bühne, dann geht er sowieso, dann macht er sowieso. Wurscht, wie die Schwierigkeiten sind. Aber also ein Tipp ist auf alle Fälle, wenn er es durchziehen will, das Wichtigste, was er braucht, ist einmal ein Termin für Premiere. Zack, da.
0: A Deadline.
1: A Deadline. einen Termin für die Premiere, weil wenn du den nicht hast, wird es nichts. Mhm. Also mach ich eh noch und tu eh noch und dann schauen wir mal. Nun und aber nein, da ist es und da muss es fertig sein. Mhm. Und dann kriegst du auch einen Stress, weißt, weil der Termin ist ausgemacht. Weil so darfst du wieder sagen, nein, verschieben wir es nur einmal. Mhm. Nein, das geht dann nicht mehr.
0: Ich habe früher in Düsseldorf, da gibt es so Comedies Bars, ne, wo halt immer so drei, vier...
1: Ja, so Stand-up.
0: Stand-up, genau, auftreten. Und ich habe dort beobachtet, dass die halt wirklich ihre Gags einstudieren und wie ein Gedicht runtersagen. Und da habe ich so das Gefühl, das ist nicht mehr authentisch. Ja? Bei den wirklich Guten hast du das Gefühl, der Gag entsteht jetzt. Ja, dann traust du kurz YouTube auf und dann erzählt er dir dasselbe nur mehr. Das ist dann professionell. Für mich ist halt Echtheit wichtig. Ja? Und ich kenne das zum Beispiel nicht, dass ich ein Programm, also ein Gedicht auswendig lerne, aber für mich ist das wie ein Gedicht, dass ich da ein Programm mache und das wirklich eins zu eins runtersage, weil das kommt dann für mich nicht mehr so authentisch.
1: Ja, das ist dann die Kunst. Ja? Und das ist ja genau das, weil der eine hat es und der andere hat es nicht. Mhm. Ich meine, es probieren sie ja eh viel. Ja? Mhm. Aber bei viel fällt dann nur das. Mhm. Das letzte Ding fällt dann noch, ja, das authentisch zu sein. Ja. Und natürlich kann man den Text dann so auch bringen, als wenn es dir gerade einfällt. Mhm. Mit Pausen und so noch, so kleine Nachdenkpausen und. Ja. Mhm. Aber ich bin eher nicht so der Stand-up-Comiker. Ich sage eher, meine Programme sind wie Ein-Mann-Komödien. Ich spiele verschiedene Rollen auch gern in meine Programme. Ich bin eher Schauspieler als wie Comedian.
0: Das heißt Rollen aus dem Alltag?
1: Ja, natürlich.
0: Wo sich das Publikum wiederfindet.
1: Zum Beispiel war ich bei Kammerhofer Geschlechte, hat das Programm geheißen. Da ist es gegangen um einen Kreisler am Marktplatz, der den letzten Tag offen gehabt hat. Mhm. Ja, Ortskern, sterben. Mhm. Ja, ja. Oder bei dem Programm Offline, da habe ich angefangen mit einem Banküberfall, ja, und dann ist der Strom ausgefallen. Also im Saal dann, ja. Mhm. Also ich hätte dort gespielt.
0: Also wirklich?
1: Nein, das war dann eh gespielt.
0: Ach so, okay.
1: Der Stromausfall war gespielt.
0: Ja.
1: Und bin dann aus dieser Geschichte ausgestiegen, ja, weil kein Strom da war. Mhm. Ja. Und dann hat man gesehen, wenn der Strom ausfällt, dann bleibt der Trottel über. Na, weil wir so abhängig sind.
0: Ja.
1: Na, komplett. Da tut den Strom weg.
0: Ja.
1: Oder da stößt uns die Füße auf. Mhm. Da trat uns die Zehennägel auf. Mhm. Weil wir so verwöhnt sind. Mhm. Ja. Ohne Strom, furchtbar.
0: Das stimmt.
1: Ja.
0: Wenn du...
1: Und das wollte ich damit auch ein bisschen vor Augen holen, ne? Mit Offline.
0: Ja. Offline.
1: Mit dem Programm, ja.
0: Das heißt, da war es finster im Publikum und die haben...
1: Ja, da ist dann, was finster. Da hat einen Schnäuzer gemacht, das war alles eingespült, ne?
0: Ja.
1: Und das war es finster.
0: Ja. Und du hast dich da mit Handy beleuchtet?
1: Nein, ja, und dann haben sie mal geschaut, dann war Notbeleuchtung und, ja. Dann ist da wieder weitergegangen. Dann ist sie wieder weitergegangen, ja, weißt du.
0: Ja. Ja. Das muss ein Name einfallen, ja.
1: Ja.
0: Wenn du jetzt Urlaub machst oder sagen könntest, okay, ich habe jetzt so viel verdient und steige jetzt aus und gehe in ein anderes Land, wo würdest du hingehen?
1: Ich gehe halt nicht weg.
0: Bleibst du in Österreich?
1: Ja. Mhm. Ich habe es daheim so schön.
0: Was liebst du an Österreich?
1: Naja, an Österreich, also ich liebe mein Heimatort, St. Pölten da, und ich habe jetzt mit meinem zweiten Buben, ich habe noch mehr Haus gebaut. Mhm. Und die Jungen sind oben und ich habe herunter meine Wohnung. Ich bin bei 85 Quadratmeter, ich brauche nicht mehr. Und ich habe alles, habe mein Garten, ich habe ja früher gewohnt neben der B122, neben der Bundesstraße. Furchtbar. Mhm. Und jetzt sind wir in einer Siedlung, und wenn's zu uns fährst, also bei uns ist dann, hinter uns ist die Straße gar. Mhm. Da ist kein Zug Durchzugstraße nicht mehr. Und ich genieße das voll. Mhm. Ja, oben sind meine Enkel. Mhm. Ja. Wir können, wenn wir zusammengehen wollen, können wir zusammengehen. Wenn nicht, dann nicht. Mhm. Also ich habe es wirklich so schön. Ich gehe da jetzt nicht weg.
0: Das hügelige Mostviertel ist ja ganz schön. Du siehst ja gerade die Weit von St. Peter und da waren es da oben. schaust.
1: Was, ne? Da, ja, du schaust über Donau und um, mhm, das ist sehr, ja, sehr, sehr weit eigentlich. Ja. Mhm. Und jetzt ist ja, jetzt zu der Jahreszeit ist es ja wunderschön, so Ende April, Anfang Mai. Jetzt aktuell haben wir wieder die Baumblüte. Mhm. Ja, wunderschön. Ja. Nein, ich gehe nicht weg.
0: Weißt du, warum es Mostviertel Mostviertel heißt?
1: Naja, weil bei uns relativ viel Moos gemacht wird, ne? Und weil sehr viele Obstbäume stehen.
0: Ja, weißt du, warum?
1: Mostobstbäume.
0: Weißt du, warum das ist und wer das eingeführt hat bei uns?
1: War das Maria Theresa.
0: Genau.
1: Ja.
0: Die hat Mostviertel, die machen im Most, Wein macht im Wein, Industrie.
1: Die hat das eingeführt. Ja. Die hat das eingeführt.
0: Genau.
1: Ja.
0: Deshalb gibt es so viel Most in Mostviertel.
1: Ja. Ja, und wird auch gelebt bei uns. Weißt, wir haben die Mostbarone und es ist ja die Qualität des Mostes, das ist ja hat sich auf gewaltig aufgeschraubt. Mhm. Früher hast du dann schon so einen Most gehabt.
0: Dass das Hemd deine Zeit hat.
1: Aus dem Fortstuhl deine Zeit hat. Aber die Zeiten sind vorbei.
0: Ja.
1: Ja, das ist Top-Qualität. Mhm. Ja. Also auf dem Sektor hat es auch viel da.
0: Mhm. Mhm.
1: Aber ich trinke ja fast keinen Alkohol. Na, mhm, das geht so. Auch wegen meinem Job. Weil ich ja meinen Job ernst nehme. Also ich glaube, ich bin noch nie mit einem Rausch oder mit einem Zickerl auf Bühne gegangen. Das, mhm, gibt's nicht.
0: Mhm.
1: Ich habe auch kein Verständnis, wenn es wer anderer macht.
0: Mhm.
1: Weil das ist Arbeit und das ist Job. Punkt.
0: Ne, wie so ein Sohn eines Gardrobiers in Burg, der hat dazu erzählt, und ich sage jetzt nicht, wer sie ist, hat es da schon manche...
1: Naja, die sind alle schwere Alkohol, gibt schon viel, ja, die, wo die Whiskyflaschen versteckt ist und, ja. Ja, aber ja, jeder wie er will, für mich passt es nicht, mhm, weil ich finde, das ist ein Respekt gegenüber des Publikums, der mir, mhm, Eintritt zahlt,
0: mhm,
1: ja, und das Publikum, das heutige Publikum hat nichts davon, wenn ich gestern gut war.
0: Mhm.
1: Ja? Also wenn ich jetzt gestern gespielt habe und hol da rein und hau noch drauf und dann gehen wir noch fort. Nächsten Tag habe ich einen blöden Schädel und einen Mutzkater, einen Mutzkater und nächsten Tag ist die Vorstellung nicht so. Nein, das haben sie dir nicht verdient.
0: Mhm.
1: Drum. Aber ich muss ja sagen, mir fällt es auf, also, wenn du jetzt nichts trinkst, puh, musst du fast rechtfertigen. Ne?
0: Der Außenseite.
1: Ja. Was? Geh. Mhm. In ein Wasser. Was? Kriegst du leise im Mund? Geh auf jetzt. Nein, ich hätte gerne ein Wasser oder irgendwas, ein Almdudel oder so. Was? Ein Almdudel? Den kannst du selber zahlen. Ja, dann halt nicht. Ne? Das ist ja furchtbar. Aber weil bei uns der Alkohol so normal ist,
0: mhm,
1: Frühschoppen, überall, das ist überall normal. Weinverkostungen und. Ja.
0: Mhm.
1: Ja. Und ich bin da, glaube ich, vielleicht ein gebranntes Kind, weil mein Papa war Vollgas-Alkoholiker. Und wenn du das mit anschauen musst, ist nicht lustig.
0: Mhm.
1: Und ins Rauchen habe ich dann auch aufgehört.
0: Mhm.
1: Ich sage, ich habe ins Rauchen aufgehört, vor 30 Kilo. Ja. Also ich versuche relativ gesund zu leben. Was halt nur ein bisschen, was mehr sein könnte, war Bewegung und weniger Essen. Also ich habe sehr mit Essen.
0: Mhm.
1: Ich bin ja nicht arglich, ich esse ja leider alles, ne? Und bin auch ein Süßer, ja. Darum, ja, ein paar Kilo zu viel.
0: Mhm. Ja. Im Mostviertel gibt es ja auch, wie du gesagt hast, diese Heurigen, ne? Da gibt es dann die gescheite
1: Brötel. Die Mostheurigen, ja, genau. Mhm. Da haben wir sehr schöne, ja.
0: Ja. Die haben ja ein gutes Speckbrot und alles zum Essen, ne?
1: Ja, voll. Oder eine gute Brötel-Jausen, was denn mit einem Schafkäse. Mit einem Kernöl.
0: Mhm.
1: Ja, das ist ja voll gut.
0: Mhm.
1: Dann rennt Mädchen wieder das Wasser im Mund zusammen. Ne? Ja, kurz gesagt, so ein Brau dazu.
0: Mhm.
1: Ui.
0: Ja, und dann ein Moos dazu. Ne?
1: Ja, einen lieblichen Moos gespritzt.
0: Mhm.
1: Da dränge ich dann schon an. Also der Bredeljausen, so ein halbe gespritzten, so einen lieblichen, ich brauche nicht so einen Reschen, so einen lieblichen gespritzten Moos, voll gut.
0: Mhm.
1: Ja.
0: Mhm.
1: Ja. Sonntagnachmittag zum Mostheurigen.
0: Mhm.
1: Ja.

0: Jetzt hast du erwähnt, letztes Programm, was du demnächst machen wirst, ist...
1: Kammerhoferbühne, ja.
0: Also das Trippen, aber jetzt kommt dann das nächste Programm.
1: Das nächste ist dann ein neues Solo-Programm. Mhm. Da haben wir Premiere nächstes Jahr in Februar. Am 27. Februar ist da Premiere. Und da wird der Titel lauten 60+. Mhm. Weil da kann ich mir drin. Ne? Mhm. Und mein Publikum ist auch eher, ich sage mal, 40+. Mhm. Also ich bin auf Österreich weit bekannt worden, das hat mir schon sehr geholfen, durch Narisch Gurt. Mhm. Und das schauen eher, jetzt sag ich will nicht sagen ältere Leute, aber also junge, dann auch nicht mehr Fernsehen. Also für die gibt es im Fernsehen nicht mehr. Die dann schauen nur mehr Netflixen oder die schauen nicht so Plattformen. Mhm. Aber klassisch Fernsehen tut die Jugend nicht mehr so. Das sind eher ältere. Und darum träume ich ja drüber, dass ich sage so 60+. Ja. Das wird die Leute, glaube ich, interessieren.
0: Magst du was verraten, was du?
1: Naja, es geht darum, da hat einer einen 60 und der will nicht feiern.
0: Mhm. Ja, das bin ja ich.
1: Achso, das bist du. Na dann?
0: Ich will ja das feiern.
1: Okay, na dann heißt die Figur Oliver. Und ja, das sagt der Rätsel dann auch, was soll ich feiern? Dass man Tüften weh tut, dass man Tor ausgängen, heißt, dass alle Glieder steif werden bis auf eins und. Ja. Aber seine Freunde, also wenn du solche Freunde hast, brauchst du keine Feinde nimmer, organisieren ihm eine Überraschungsparty. Mhm. Also die haben mir das voll groß aufgezogen.
0: Das fürchte ich ja.
1: Die haben die Schnalzen da auf Feier hin. Mhm. Ja, und dann muss er. Ne? Mhm. Und um das geht's. Mhm. Ja. Genau.
0: Darf man gespannt sein, ja.
1: Ja, genau.
0: Gut, möchtest du noch was mitgeben ins Enstal? Du kennst das Enstal ein bisschen vielleicht.
1: Ja, sehr schön. Ne?
0: Ja. Ja. Das heißt...
1: Trotz der schwierigen Zeiten, trotzdem versuchen, irgendwie positiv zu bleiben. Mhm. Es muss ja weitergehen, schau. Jetzt, Gott sei Dank, jetzt ist wieder der Frühling. Ne? Die Natur erwacht wieder. Ja, das ist ja alles schön. Und vielleicht dann doch einmal nachdenken und sagen, so, das kann mich da jetzt wirklich einmal kreuzweise. Ja? Jetzt halt das Depper die Hände da rein und geh einmal raus in die Natur und geh einmal eine Runde. Mhm. Ich muss ja jetzt nicht sporteln, aber das Handy weg und rausgehen. Mhm. Und wieder mal seine eigenen Gedanken hören. Und nicht einmal von Handy. Mhm. Aussehen, die Ruhe, die Stille genießen und schauen, was daherkommt. Und am besten weiß ich im Wald, dass man rausgeht. Ja.
0: Genau, haben wir ja genug da.
1: Ja, aussehen in die Natur. Mhm. Und ich sage, positiv bleiben. Mhm. Und zum Abschluss möchte ich jetzt noch sagen, das ist auch, das habe ich erst vor kurzem gehört. Sicher, ich meine, freilich hast du oft die Probleme werden nicht weniger. Überhaupt nicht. Ne? Gegenteil, das spitzt sich alles nur viel mehr zu. Aber und wenn man sich sein Leben dann wieder so Revue passieren lässt, also, dann hat man das Problem ist und das Problem und das kommt daher und dann habe ich, und da möchte ich jetzt sagen, habe ich erst vor kurzem gehört, wenn du in der Früh aufwachst und du schaust an deinen Körper runter, also ganz oben, ne? Und am linken kleinen Zecher hängt kein Zeo, ist ein guter Tag.
0: Das waren schöne Schlussworte. Ich danke dir, dass du da warst.
1: Ja, ich freue mich schon auf dein Programm heute. Das hat ja super passt, weil ich spiele heute da und das ist der Sender da ist im selben Haus. Mhm, ja. Genau. Schaut mal vorbei und da quatscht man ein bisschen. Ja, genau. Ja, liebe Zuhörer, alles Gute und positiv bleiben. Gell?
0: Danke dir. Danke
1: ja, bitte. Dir. Wiederschauen.
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Tschüss. Schade, dass ihr schon wieder geht. Ist es denn schon wirklich so spät? Na dann lebt wohl. Grüßt alle Freunde von uns. Tschüss. Nett von euch, dass ihr heute kamt. Dass ihr euch die Zeit einmal nahmt. Hat sich gelohnt. Kommt gut nach Hause. Nach diesen arbeitsreichen Tagen war es doch wieder einmal schön,

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Was man von Ferne kommen sieht, dem ist leicht zu begegnen. Wartet man aber, bis es nah ist, so kommt jede Hilfe zu spät, weil das Übel unheilbar geworden ist. So ist das auch mit der Schwindsucht. Anfangs meist leicht zu heilen, aber schwer zu erkennen. In der Folge hingegen leicht zu erkennen, aber schwer zu heilen. Ebenso ist das mit den Staatsgeschäften. Lässt man die Fehler unerkannt heranwachsen, bis sie jeder erkennt, so gibt es kein Gegenmittel mehr. Die Römer haben jeder Schwierigkeit sofort vorgebeugt. Sie wussten, dass man einem Krieg nicht entgeht, sondern ihn nur zum Vorteil des Gegners aufschiebt. Ihnen missfiel, was die Weisen unserer Zeit täglich sagen, kommt Zeit, kommt Rat. Die Zeit schafft Wechsel in allem und kann Gutes und Schlechtes mit sich führen. Fortuna ist ein Weib. Und da Fortuna alles lenken will, muss man sie es treiben lassen und abwarten. Ruhe bewahren. Und ihr nicht hinderlich sein, solange sie einem an der Seite steht.

31. Oktober. Alexander der VI. Tut nichts anderes als betrügen. Er beteuert, versichert und schwöret, um es weniger oder auch gar nicht zu halten. Seine Betrügereien gelingen nach Wunsch, weil er, der Stellvertreter Gottes, immer solche findet, die sich betrügen lassen. Ein Politiker. Und was ist ein Papst anderes als ein Politiker? Muss ja Mitleid, Treue, Menschlichkeit, Redlichkeit und Frömmigkeit ausstrahlen. Und nichts ist nötiger als der Schein dieser letzten Tugend. Denn die Menschen urteilen mehr nach den Augen als nach dem Gefühl. Denn sehen können alle, fühlen aber wenige. Und diese wagen es nicht, der Meinung der Menge zu widersprechen. Cesare Borgia, das Machtwerkzeug seines Vaters Alexander, ist stolz, klug und grausam. Und trotzdem hat diese Grausamkeit Ordnung in die Welt gebracht. Ein Politiker darf die Nachrede der Grausamkeit nicht scheuen, um sein Volk in Treue und Einigkeit zu erhalten. Denn mit einigen Strafen, die er verhängt, ist er menschlicher, als wenn er durch übertriebene Milde Unordnung einreißen lässt, die zu Mord und Raub führen. Die Liebe hängt an dem Bande der Dankbarkeit, das bei jeder Gelegenheit zerreißt, wo der eigene Vorteil im Spiel ist. Die Furcht vor der Strafe lässt aber niemals nach. Politiker aller Zeiten predigen nichts als Frieden und Treue.

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7 tollen Hechte auf geradezu unglaubliche Art und Weise. Aber leere Worte, kurzer Sinn, übergebe ich nun das Wort bzw. den Ton der Musik und wünsche viel Vergnügen mit Nozelbras.

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